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1: Ich bin Diana Kramer. Hunderte Feuerwehrkräfte kämpfen in Hürtgenwald in der Eifel weiter gegen den großen Waldbrand. In der Nacht wurde in besonders gefährdeten Bereichen der Personaleinsatz am Boden fast verdoppelt, sagte ein Feuerwehrsprecher im Kreis Düren der dpa.
2: Die Löscharbeiten werden durch Weltkriegsmunition auf dem Gelände erschwert. Auch deshalb kommen zwei Bergepanzer der Bundeswehr zum Einsatz. Sie schlugen in der Nacht weitere Schneisen. Damit soll möglichst verhindert werden, dass das Feuer sich weiter ausbreitet und eventuell auf Gebäude übergreift. Die Feuerwehr stellt sich auf einen tagelangen Einsatz ein. Alle 12 Stunden machen sich rund 500 Einsatzkräfte aus NRW auf den Weg zum Schichtwechsel ins Brandgebiet. Doc Zeitler, Redaktion.
1: US-Präsident Donald Trump will die Straße von Hormuz nach eigener Aussage zu US-Territorium erklären. Sobald man den Iran besiegt habe, der laut Trump gerade eine vernichtende Niederlage erleidet, werde er die Meerenge zum Territorium der Vereinigten Staaten erklären, sagte Trump bei einem Wahlkampfauftritt im Bundesstaat New York. Trumps Vorstoß fällt in eine Zeit, in der die Bemühungen um ein Ende des Iran-Kriegs ins Stocken geraten sind und eine 60-tägige Waffenruhe ohne Verlängerung auszulaufen droht. 3 Wochen nach dem islamistischen Anschlag am Rande des Christopher Streeters in Berlin werden in der Nähe des Tatortes heute zehntausende Menschen zur Techno-Parade Rave the Planet erwartet. Für die Party-Demo gelten verschärfte Sicherheitsmaßnahmen.
3: Mehr als 1500 Polizisten, Schutzzonen und mobile Poller. Nach dem CSD-Anschlag steht die Party-Demo unter besonderer Beobachtung. Polizeihubschrauber und Drohnen sollen zusätzlich eingesetzt werden. Die Techno-Parade führt durch den Tiergarten zwischen dem Brandenburger Tor und der Siegessäule. In unmittelbarer Nähe hat ein islamistischer Attentäter Ende Juli eine Frau getötet und mindestens 31 Menschen zum Teil schwer verletzt. Der zunächst flüchtige 21-Jährige war am Tag nach dem Anschlag von Polizisten gestellt und erschossen worden. David Riemer, Berlin.
1: Vor der Küste Indonesiens ist es zu einem schweren Erdbeben gekommen. Die US-Erdbebenwarte gab die Stärke mit 7,7 an. Es galt zunächst eine Tsunami-Warnung, die aber wieder aufgehoben wurde. Laut indonesischer Katastrophenschutzbehörde kamen 2 Menschen ums Leben. Zum Ausmaß der Schäden gibt es zunächst keine Informationen.
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1: Zum Wetter, die Vorhersage des Deutschen Wetterdienstes. Heute vom Nordwesten bis in den Norden und Nordosten zunächst heiter, später einzelne teils kräftige Schauer und Gewitter. Im Südosten und Osten wieder viel Sonne, erst am Nachmittag wolkig, aber trocken. Die Höchstwerte im Nordwesten 22 bis 29 Grad, sonst nochmals heiß mit Temperaturen bis 38 Grad. Morgen in der Südhälfte örtlich kräftige Schauer und Gewitter, sonst überwiegend trocken und nicht mehr ganz so heiß.
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1: Zum Wetter, die Vorhersage des Deutschen Wetterdienstes. Heute vom Nordwesten bis in den Norden und Nordosten zunächst heiter, später einzelne teils kräftige Schauer und Gewitter. Im Südosten und Osten wieder viel Sonne, erst am Nachmittag wolkig, aber trocken. Die Höchstwerte im Nordwesten 22 bis 29 Grad, sonst nochmals heiß mit Temperaturen bis 38 Grad. Morgen in der Südhälfte örtlich kräftige Schauer und Gewitter, sonst überwiegend trocken und nicht mehr ganz so heiß.
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1: Ich bin Diana Kramer. Im Hürtgenwald in der Eifel kämpfen hunderte Feuerwehrkräfte weiter gegen einen riesigen Waldbrand. In der Nacht wurden zusätzliche Löschzüge in die Region rund um den evakuierten Ort Gay gebracht. Mit Tagesbeginn wird auch wieder aus der Luft gelöscht. Mehr als 200 Hektar Wald stehen in Flammen.
2: Erschreckend nennt NRW-Umweltminister Krischer die Größe des Waldbrands. Diese Dimension habe er sich nie vorstellen können, sagt der Minister, der selbst aus der Region kommt. Aber das zeige eben auch nochmal, dass uns die Folgen des Klimawandels mit voller Wucht treffen. Krischer dankte Feuerwehr, Polizei und Bundeswehr für ihren Einsatz, der noch länger dauern dürfte. Die evakuierten Bewohner hoffen jetzt vor allem, dass ihre Häuser von den Flammen verschont bleiben. Thomas Brock, Redaktion.
1: Die Wirtschaftsweise Veronika Grimm sagte als Folge des Niedrigwassers auf deutschen Flüssen und die dadurch verursachten Transportprobleme steigende Preise voraus. Das betreffe vor allem die Chemiebranche und den Energiemarkt, sagte Grimm dem Kölner Stadtanzeiger. Denn auch der Transport von Öl zu Raffinerien ist von den niedrigen Pegelständen betroffen. Wie stark die Preise reagieren, hänge aber von den Lagerkapazitäten der Unternehmen ab. Ein Erdbeben mittlerer Stärke hat in der Nacht die südspanische Provinz Andalusien erschüttert. Die US-Erdbebenwarte gab die Stärke des Bebens südlich der Stadt Granada mit 5,2 an. Informationen zu möglichen Schäden oder Verletzten liegen derzeit nicht vor. Zum Sport. Bei der Leichtathletik-EM in Birmingham hat sich Owen Unser sensationell zum Europameister über 200 Meter gekrönt. Der Hamburger ist somit der erste deutsche Europameister in dieser Disziplin seit 44 Jahren. In 19,95 Sekunden hängte Unser die Konkurrenz scheinbar mühelos ab.
3: Auf den letzten 50 Metern zündet Owen Unser den Turbo. Das habe ihm sein Sohn vorher so auf den Weg gegeben, sagt der 25-Jährige danach. Er sei mega happy über das Gold. Es ist schon die 12. EM-Medaille für das deutsche Team, für Unser die 2. Doch noch ist unklar, ob er beide behalten darf, denn die nationale Anti-Doping-Agentur will ihn für 4 Jahre sperren lassen. Er habe eine Dopingprobe verweigert. Unser widerspricht dem und ist derzeit nicht suspendiert. Thomas Bremser, Sportredaktion.
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1: Zum Wetter, die Vorhersage des Deutschen Wetterdienstes. Heute vom Nordwesten bis in den Norden und Nordosten zunächst heiter, später einzelne teils kräftige Schauer und Gewitter. Im Südosten und Osten wieder viel Sonne, erst am Nachmittag wolkig, aber trocken. Die Höchstwerte im Nordwesten 22 bis 29 Grad, sonst nochmals heiß mit Temperaturen bis 38 Grad. Morgen in der Südhälfte örtlich kräftige Schauer und Gewitter, sonst überwiegend trocken und nicht mehr ganz so heiß.
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1: Zum Wetter, die Vorhersage des Deutschen Wetterdienstes. Heute vom Nordwesten bis in den Norden und Nordosten zunächst heiter, später einzelne teils kräftige Schauer und Gewitter. Im Südosten und Osten wieder viel Sonne, erst am Nachmittag wolkig, aber trocken. Die Höchstwerte im Nordwesten 22 bis 29 Grad, sonst nochmals heiß mit Temperaturen bis 38 Grad. Morgen in der Südhälfte örtlich kräftige Schauer und Gewitter, sonst überwiegend trocken und nicht mehr ganz so heiß.
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1: Ich bin Diana Kramer. Hunderte Feuerwehrkräfte kämpfen im Hürtgenwald in der Eifel weiter gegen den großen Waldbrand. In der Nacht wurde in besonders gefährdeten Bereichen der Personaleinsatz am Boden fast verdoppelt, teilte die Feuerwehr im Kreis Düren mit.
2: Die Löscharbeiten werden durch Weltkriegsmunition auf dem Gelände erschwert. Auch deshalb kommen zwei Bergepanzer der Bundeswehr zum Einsatz. Sie schlugen in der Nacht weitere Schneisen. Damit soll möglichst verhindert werden, dass das Feuer sich weiter ausbreitet und eventuell auf Gebäude übergreift. Die Feuerwehr stellt sich auf einen tagelangen Einsatz ein. Alle 12 Stunden machen sich rund 500 Einsatzkräfte aus NRW auf den Weg zum Schichtwechsel ins Brandgebiet. Dirk Zeitler, Redaktion.
1: US-Präsident Donald Trump will die Straße von Hormuz nach eigener Aussage zu US-Gebiet erklären. Sobald man den Iran besiegt habe, der laut Trump gerade eine vernichtende Niederlage erleide, werde er die Meerenge zum Territorium der Vereinigten Staaten erklären, sagte Trump bei einem Wahlkampfauftritt im Bundesstaat New York. Konkreter wurde er nicht. Trumps Vorstoß fällt in eine Zeit, in der die Bemühungen um ein Ende des Iran-Krieges ins Stocken geraten sind und eine 60-tägige Waffenruhe ohne Verlängerung auszulaufen droht. Drei Wochen nach dem islamistischen Anschlag am Rande des Christopher Street Days in Berlin werden in der Nähe des Tatortes heute zehntausende Menschen zur Technoparade Rave the Planet erwartet. Für die Partydemo gelten verschärfte Sicherheitsmaßnahmen.
3: Mehr als 1500 Polizisten, Schutzzonen und mobile Poller. Nach dem CSD-Anschlag steht die Partydemo unter besonderer Beobachtung. Polizeihubschrauber und Drohnen sollen zusätzlich eingesetzt werden. Die Techno-Parade führt durch den Tiergarten zwischen dem Brandenburger Tor und der Siegessäule. In unmittelbarer Nähe hat ein islamistischer Attentäter Ende Juli eine Frau getötet und mindestens 31 Menschen zum Teil schwer verletzt. Der zunächst flüchtige 21-Jährige war am Tag nach dem Anschlag von Polizisten gestellt und erschossen worden. David Riemer, Berlin.
1: Zum Sport. Sprinter Oren Anser hat bei der Leichtathletik-EM Gold über 200 Meter geholt. Es ist der erste deutsche EM-Titel über diese Distanz seit 44 Jahren. Ob er die Medaille behalten darf, ist fraglich. Weil er eine Dopingprobe verweigert haben soll, will die nationale Anti-Doping-Agentur ihn für 4 Jahre sperren.
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1: Zum Wetter, die Vorhersage des Deutschen Wetterdienstes. Heute vom Südwesten bis in den Norden zunächst heiter, später einzelne, teils kräftige Schauer und Gewitter. Im Südosten und Osten wieder viel Sonne, erst am Nachmittag wolkig, aber trocken. Die Höchstwerte im Nordwesten 22 bis 29 Grad, sonst nochmal heiß mit Temperaturen bis 38 Grad. Morgen in der Südhälfte örtlich kräftige Schauer und Gewitter, sonst überwiegend trocken und nicht mehr ganz so heiß.
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1: Zum Wetter, die Vorhersage des Deutschen Wetterdienstes. Heute vom Südwesten bis in den Norden zunächst heiter, später einzelne, teils kräftige Schauer und Gewitter. Im Südosten und Osten wieder viel Sonne, erst am Nachmittag wolkig, aber trocken. Die Höchstwerte im Nordwesten 22 bis 29 Grad, sonst nochmal heiß mit Temperaturen bis 38 Grad. Morgen in der Südhälfte örtlich kräftige Schauer und Gewitter, sonst überwiegend trocken und nicht mehr ganz so heiß.
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1: Ich bin Diana Kramer. Im Kampf gegen den großen Waldbrand im Hürtgenwald in der Eifel sind seit dem Morgen wieder Löschhubschrauber im Einsatz. Die Brandlage sei statisch, also derzeit unverändert, heißt es auf der Homepage des Landkreises Düren.
2: Die Menschen in der Ortsgemeinde Gai können etwas aufatmen. Der Landrat spricht von einer guten Nacht. Es habe sehr gute Fortschritte gegeben und es stehe auch keine riesige Rauchsäule mehr über dem Hürtgenwald. Die Bundeswehr hat in der Nacht weitere breite Schneisen in das Areal geschlagen. So konnte der Hauptbrand nicht überschlagen in andere Bereiche. Allerdings dürfen die 1400 Rettungskräfte auch heute nicht mit Regen rechnen. Es zieht sogar Wind auf. Wie sich das auf die Lage auswirkt, ist noch unklar. Thomas Bremser, Redaktion.
1: Die Wirtschaftsweise Veronika Grimm warnt als Folge des Niedrigwassers auf deutschen Flüssen und die dadurch verursachten Transportprobleme vor steigenden Preisen. Das betreffe vor allem die Chemiebranche und den Energiemarkt, sagte Grimm dem Kölner Stadtanzeiger. Denn auch der Transport von Öl zu Raffinerien ist von den niedrigen Pegelständen betroffen. Wie stark die Preise reagieren, hänge von den Lagerkapazitäten der Unternehmen ab, so Grimm. Anfang Juli hatte es einen dramatischen Zwischenfall auf einem Ryanair-Flug von Thessaloniki nach Memmingen gegeben. Dabei war ein Passagier schwer verletzt worden, als er in einem beschädigten Kabin

0: Auch aus. Anne Pollmann, New York.
1: Zum Sport. Bei der Leichtathletik-EM in Birmingham hat sich Owen Ansah sensationell zum Europameister über 200 Meter gekrönt. Der Hamburger ist der erste deutsche Europameister in dieser Disziplin seit 44 Jahren.
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1: Zum Wetter, die Vorhersage des Deutschen Wetterdienstes. Heute vom Südwesten bis in den Norden zunächst heiter, später einzelne, teils kräftige Schauer und Gewitter. Im Südosten und Osten wieder viel Sonne, erst am Nachmittag wolkig, aber trocken. Die Höchstwerte im Nordwesten 22 bis 29 Grad, sonst nochmal heiß mit Temperaturen bis 38 Grad. Morgen in der Südhälfte örtlich kräftige Schauer und Gewitter, sonst überwiegend trocken und nicht mehr ganz so heiß.
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1: Zum Wetter, die Vorhersage des Deutschen Wetterdienstes. Heute vom Südwesten bis in den Norden zunächst heiter, später einzelne, teils kräftige Schauer und Gewitter. Im Südosten und Osten wieder viel Sonne, erst am Nachmittag wolkig, aber trocken. Die Höchstwerte im Nordwesten 22 bis 29 Grad, sonst nochmal heiß mit Temperaturen bis 38 Grad. Morgen in der Südhälfte örtlich kräftige Schauer und Gewitter, sonst überwiegend trocken und nicht mehr ganz so heiß.
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1: Ich bin Diana Kramer. Zur Bekämpfung des großen Waldbrandes in Hürtgenwald in NRW sind auch heute wieder mehrere Löschhubschrauber im Einsatz. Insgesamt sind nach Angaben des Landkreises Düren 1400 Kräfte vor Ort. Der Brandherd habe sich in der Nacht nicht weiter vergrößert. Wann die knapp 2000 evakuierten Menschen des Ortsteils Gai wieder nach Hause können, ist aber noch nicht absehbar, sagte Bürgermeister Stefan Kranen am Morgen.
2: Zum anderen ist wichtig, dass wir jetzt auch schaffen, den Ort Gai zu sichern, sicher zu halten. Und im Moment ist es auch wichtig, dass die Fahrzeuge alles so durch Gai können. Und dafür ist es gut, dass der Ort auch leer ist, dass da keiner ist. Und die Sicherheit geht über alles. Wir werden schauen, wann der Zeitpunkt da ist.
1: Der Bürgermeister von Hürtgenwald, Stefan Kranen. Entscheidend wird heute auch das Wetter sein. Aufkommender Wind könnte die Lage wieder verschärfen. Auch rund zwei Monate nach der Unterzeichnung des Rahmenabkommens zwischen Teheran und Washington scheint ein Ende des Iran-Kriegs in weiter Ferne. Statt wie geplant Fortschritte in der Frage des iranischen Atomprogramms zu erzielen, provozierte US-Präsident Donald Trump erneut mit der Ankündigung einer Übernahme der Straße von Hormuz. Der Iran weist die Pläne zurück und stellt die Wiederaufnahme von Verhandlungen mit den USA offen in Frage. An diesem Wochenende läuft eine 60-tägige Waffenruhe aus. Eigentlich wollten die USA und der Iran in dieser Zeit ihre Verhandlungen abschließen. Zum Sport. Jürgen Klopp ist jetzt auch ganz offiziell neuer Fußball-Bundestrainer. Heute startet sein Vertrag beim DFB. In den kommenden Wochen steht für Klopp einiges auf dem Programm, auch schon die ersten Länderspiele.
3: Fast 60 Spieler hat Klopp im Auge, sie will er in nächster Zeit beobachten. Die ersten schon beim Supercup in einer Woche zwischen Dortmund und Bayern. Der neue Bundestrainer hat gleich mehrere Baustellen. Wer wird die neue Nummer 1? Welche Spieler sortiert er aus? Und welche Rolle wird Kapitän Kimmich bei ihm spielen? Schon in rund 6 Wochen sehen die Fans Klopp an der Seitenlinie bei gleich 4 Spielen der Nations League. Thomas Bremser, Sportredaktion.
1: Und noch zur Leichtathletik-EM. Sprinter Owen Anser hat Gold über 200 Meter geholt. Der Hamburger ist der erste deutsche Europameister in dieser Disziplin seit 44 Jahren.
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4: Heute wird es noch einmal sonnig am Nachmittag kommen allmählich.

0: Stunden im Stau gestanden. Und ich kann euch nur empfehlen, auch wenn ihr heute vorhabt, irgendwo hinzufahren, nehmt eure Staubämme mit und auf jeden Fall einiges an Flüssigkeiten, also an Trinken, hatten wir gestern. Ich empfehle es immer wieder und hat man selber vergessen. Also ihr Lieben, es sieht ruhig aus, im Moment noch auf den Straßen und ich habe auch noch keine Blitzermeldung. Da seid ihr dann wieder gefragt. Die WhatsApp 0341 358 83095, die wartet auf eure Blitzermeldung. Wünsche allen, die unterwegs sind, gute Fahrt, kommt unbeschadet an euer Ziel.
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Ja, und heute bin ich mal wieder dran mit dem Dienst, den Samstagdienst. Ich bin die Angie und wünsche euch einen ganz, ganz tollen Start in diesen Samstag, ins Wochenende. Und wenn ihr bei mir bleibt, die nächsten 3 Stunden jedenfalls bis 1, ich habe einiges an Informationen für euch. Und natürlich, wir fangen gleich nach meinem ersten Song an mit dem Tageshoroskop. Ihr wollt ja wissen, was der Tag euch heute so bringt.

Ja, die Söhne Mannheims und ja, die Sonne in die Wohnung oder irgendwie reinlassen heute würde ich nicht wirklich empfehlen. Es wird hot heute dieser Tag. Wir schauen dann auch klar.

0: gleich bei den regionalen Nachrichten nochmal aufs Wetter, wie es wirklich so heute und morgen und auch in der kommenden Woche dann wird. Aber ihr hört es schon im Hintergrund. Jetzt gucken wir erstmal in die Sterne. Ich wünsche allen, die ja, vielleicht darauf auch achten, natürlich kosmische Unterhaltung. Und wer keine Lust hat, da zu wissen, was der Tag heute bringt, der hält sich einfach mal kurz die Ohren zu. 2 Minuten.
1: Widder.
2: Sie haben heute einen hellwachen Verstand. Wer Sie über den Tisch ziehen will, muss da schon früher aufstehen. Zudem kommt Ihnen Ihre Schlagfertigkeit zugute.
1: Stier.
2: Man könnte meinen, Ihnen fällt heute alles in den Schoß. Entweder sorgen Sie selbst für den Erfolg oder der Zufall erledigt das für Sie. Aber bleiben Sie dennoch bescheiden.
1: Zwillinge.
2: Heute sollten Sie offen ansprechen, dass Ihre derzeitige Verfassung nicht die beste ist. So können Sie auf Verständnis hoffen und beugen negativen Reaktionen vor.
1: Krebs.
2: Verkneifen Sie sich Provokationen und nehmen Sie Kritik gelassen an. Auch wenn Sie zu 100% sicher sind, dass Sie recht haben, fahren Sie mit Zurückhaltung heute deutlich besser.
1: Löwe.
2: Im Moment kommt es Ihnen vor, als würden sich die Probleme nur so ballen. Vermeiden Sie es, jetzt in eine Schockstarre zu verfallen. Lösen Sie jetzt ein Problem nach dem anderen.
1: Jungfrau.
2: Möglicherweise ergibt sich dieser Tage eine Lösung für eine scheinbar festgefahrene Auseinandersetzung. Ihr wacher Verstand hilft Ihnen dabei, sachlich und treffsicher zu argumentieren und Lösungen zu finden.
1: Waage.
2: Geben Sie heute auf Ihren Körper besonders viel Acht und schonen Sie Ihre Nerven. Nicht alles, worüber Sie sich derzeit maßlos aufregen, ist es auch wirklich wert.
1: Skorpion.
2: Lassen Sie sich doch Zeit. Immer wieder sind Sie zu hektisch und könnten dabei einige wichtige Details übersehen. Soll heißen, ohne Stress kommen Sie heute gut über die Runden.
1: Schütze.
2: Kümmern Sie sich um Ihre Freunde. Warten Sie nicht darauf, dass die anderen den ersten Schritt tun. Auch Sie sind mal an der Reihe, für eine Überraschung zu sorgen.
1: Steinbock.
2: Geduld ist Ihre Stärke. Heute macht sie sich wieder einmal bezahlt. Letztlich entwickelt sich alles in Ihrem Sinne, genauso wie Sie sich das auch vorgestellt haben.
1: Wassermann.
2: Wenn der Verstand heute das letzte Wort hat, sind Sie besser beraten. Es wäre also klug, Ihre Argumente mit kühlem Kopf nochmals zu überdenken, um Schwierigkeiten aus dem Weg zu gehen.
1: Fische.
2: Erwarten Sie heute nicht zu viel. Seien Sie doch mit dem zufrieden, was Sie erreicht haben. Was Sie jetzt brauchen, ist ein Ruhepol. Einfach mal die Beine hochlegen.
0: Tja, ihr Fischer. Ansonsten hoffe ich, dass ihr auch mit euren Sternzeichen, euren Tageshoroskop zufrieden seid. Heute hat übrigens auch Ben Affleck Geburtstag und ja, da gucke ich gerade in seine Historie sozusagen, mit wem er alles mal zusammen gewesen ist. 1, 2, 3, 4, 5, 6, 7 tolle Frauen seit 1997 bis 2024. Ich weiß nicht, mit wem er jetzt zusammen ist, aber die letzte von ihm, das war Jennifer Lopez. Ja, ansonsten könnt ihr mir auch jederzeit schreiben an unsere WhatsApp 0341 3588 3095. Vielleicht hat auch bei euch jemand Geburtstag, wollt ihr gratulieren, mache ich natürlich sehr, sehr gerne. Aber über Ben Affleck, ja, da erzähle ich später nochmal was.

ja, der Sommer. Heute haben wir aber so richtig volle Bulle sozusagen einen Sommertag. Aber es hält ja nicht so lange an. Ab nächste Woche wird es ja dann doch wieder etwas frischer. Aber ich schaue jetzt mal in die kuriosen oder auch wichtigen Jahrestage. Also der 15. August, der ist internationaler bzw. nein, Welttag des Panama-Kanals. Und auch heute noch gilt der Panama-Kanal ja als einer der wichtigsten Wasserstraßen der Welt. Schließlich verbindet er den Atlantischen mit dem Pazifischen Ozean. So, Tag der Entspannung, na, den haben wir doch heute. Relax Day. Also einfach perfekt geeignet, heute an diesem Samstag sich mal eine Auszeit zu nehmen. Also, da ihr ja sonst vielleicht immer ganz, ganz viel arbeitet, also heute einfach mal entspannen. Und wenn ihr es vorhabt zu arbeiten, ich würde es heute nicht empfehlen. Also heute wirklich alle, wie sagt man, Viere von sich strecken oder alle Fünfe gerade sein lassen, wie auch immer. Ich habe das ja immer mit der Zahl 5, verstehe ich immer nicht so wirklich, weil wir haben ja nur 4 Gliedmaßen. Ja. Gut, muss ich nicht weiter erläutern, aber heute ist noch durchbricht die Monotonie-Tag. Am heutigen Tag dreht sich alles um die Monotonie und darum, wie wir diese durchbrechen können. Also gefrühstückt habt ihr wahrscheinlich schon und das jeden Morgen immer wieder mit Cornflakes, aber ja, vielleicht jeden Abend Fernsehen. Also deswegen heute einfach mal alles anders machen. Mein Frosch ist auch schon wieder da, der... Ja, der sitzt hier neben mir, beziehungsweise der sitzt ja bei uns hier auf dem Mikrofon und immer diejenigen, die moderieren oder derjenige, da schwupp ist er drin, wie bei mir jetzt. Also ich muss das noch durchbrechen heute. Heute ist aber noch Welttag der Honigbiene. Das muss ich noch mit erwähnen. Ganz, ganz wichtiger Tag. Also unsere Bienen, die brauchen wir. Große Bedeutung. Und es ist ja gar nicht so einfach, gerade auch jetzt, wenn es so heiß ist, dass die Bienen dann nicht umfallen in ihren Bienenhäusern. Und ja, die wedeln sich ja da auch immer wieder frische Luft zu. Also falls ihr irgendwo auch, ich glaube, die holen sich auch irgendwo Wasser oder so. Also ganz, ganz wichtig, auch für die Vögel heute. Bitte stellt irgendwo im Garten ein flaches Gefäß hin, immer wieder mit frischem Wasser. Die armen Vögel, die suchen wirklich echt heute, gerade an so einem heißen Tag, irgendwelche Wasserstellen. Aber auch die Bienen, überhaupt die Insekten. Und Welttag der Honigbiene, wir feiern sie. Wir haben heute auch schon Honigbrötchen gegessen, zu Ehren der Honigbiene. Sie ist die fleißigste der Insekten, ja, mit den Ameisen. Und da kriegt sie auch heute einen eigenen Song, ein eigenes Lied, die Biene. Ihr kennt ja Karel Gott vielleicht mit der Biene Maya. Aber Eco Fresh, da hat sich ein bisschen Gedanken gemacht, denn die Biene Maya hatte ja auch in diesem Jahr Geburtstag. Also vielleicht mal summen.

jammernde City. Ja, da überlege ich immer, nehme ich Joe Cocker oder doch ja auch Lovin' Spoonful oder ja, das aus der Mottenkiste aus den 60er Jahren, immer noch cool. Und wer vielleicht auch Interesse hat, wir haben samstags die Jukebox, nämlich ab 14 bis 16 Uhr, da gibt es auch die Oldies. Ich sage immer, wir holen die da aus der Mottenkiste, die sind noch großartig und vielleicht habt ihr da Lust dabei zu sein. Aber jetzt ist es erstmal 10.26 Uhr, also heute keine Zeitansagen groß, aber ich möchte erinnern, es gibt jetzt gleich 10:30 die ersten regionalen Nachrichten aus unserem Second Radio Studio Markkleeberg, also regionales aus unserem Sachsenland.

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1: Mein Name ist Thorsten Weikert. Inklusionscampingplatz entsteht am Stürmtaler See. Zittauer Krankenhaus bündelt Notfallversorgung. Weitere Wanderwege in der Sächsischen Schweiz wieder frei. Die Meldungen im Einzelnen. Am Stürmtaler See beginnen in der kommenden Woche die Bauarbeiten für einen Inklusionscampingplatz. Nach eigenen Angaben arbeitet die Gemeinde Großpösener dabei zusammen mit dem städtischen Eigenbetrieb Behindertenhilfe der Stadt Leipzig. Das Gelände wird so gestaltet, dass Menschen aller Generationen naturnah und komfortabel Urlaub machen können. Dabei spielt es keine Rolle, ob es sich um Familien mit Kinderwagen handelt oder um Menschen mit Rollator, Rollstuhlfahrende oder Menschen mit Schwerstbehinderung. Auch bei den Beschäftigten wird Inklusion großgeschrieben. Auf dem Gelände werden Arbeitsplätze für Menschen mit Beeinträchtigungen geschaffen. Der Inklusionscampingplatz am Stürmtaler See kostet rund 36 Millionen Euro und soll im kommenden Jahr fertig werden. Neben Stellplätzen für Zelte und Wohnmobile entstehen barrierefreie Ferienhäuser, ein bewachter Strand mit Gastronomie und Freizeitangebote. Im Zittauer Krankenhaus werden die Notfallaufnahme und die Intensivstation ausgebaut. Der Freistaat unterstützt die Arbeiten mit mehr als 9 Millionen Euro. Für eine starke regionale Gesundheitsversorgung wird der Linksherzkatheter-Messplatz von Ebersbach nach Zittau verlegt. Außerdem wird die Notaufnahme in Zittau erweitert. Um den Brandschutz auf den aktuellen Stand zu bringen, wird ein zweiter Rettungsweg geschaffen. Dazu entsteht ein Kopfbau und mit Bettenaufzug und Fluchttreppenhaus. Zusätzlich werden die Klimatechnik modernisiert und die Hygienevorkehrungen verbessert. Die Krankenhäuser in Zittau und Ebersbach betreibt das Klinikum Oberlausitzer Bergland. Insgesamt stehen 385 Betten zur Verfügung und 13 Plätze in der Tagesklinik. Nach dem Unwetter in der Sächsischen Schweiz sind weitere Wanderwege wieder freigegeben. Wie das Landratsamt in Pirna mitteilt, ist der Amselgrund vom Ratewalde bis zum Abzweig Schwedenlöcher begehbar. Die Schwedenlöcher und der Ganzweg sind bis zur Basteistraße zugänglich. Auch die Pavillonaussicht ist wieder geöffnet. Der Staatsbetrieb Sachsenforst ist nach wie vor damit beschäftigt, die Sturmschäden zu beseitigen. In der vergangenen Woche war bereits der Basteiweg von umgestürzten Bäumen und abgebrochenen Ästen befreit worden. Vorerst gesperrt bleiben der Weg rund um den Amselsee, der direkte Weg zur Felsenbühne Raten und einige Zugangswege. Am Montag soll ein Spezialunternehmen aus Österreich anrücken, um per Hubschrauber das Bruchholz wegzuschaffen. Dafür sind anderthalb Wochen angesetzt. Soweit die Meldungen. Die Redaktion der regionalen Nachrichten wünscht euch allen ein wunderbares Wochenende.
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2: Tja, heute ist es nochmal sonnig, aber richtig. 34,4 Grad zeigt unsere Wetterstation hier vom Second Radio Studio Mark Kleeberg an. Im Studio habe ich 29 Grad, ist noch erträglich, hatte schon höhere Temperaturen, aber natürlich Tendenz alles steigend und wie gesagt, heute nochmal viel, viel Sonne. Am Nachmittag, da könnten allmählich ein paar Wolken dazukommen. Es bleibt trocken und heiß. Und im Bergland werden es auch um die 30 Grad. Morgen, da gibt es mal Sonne, mal Wolken und gebietsweise ziehen dann schon mal schauerartiger Regen durch. Auch einzelne kräftige Gewitter sind möglich und die Temperatur, die sinkt auf 24 bis 28. Der Montag, da gibt es nochmal Sonne, Wolken, aber dann kommen einzelne Schauer. Die Temperatur, die sinkt auf 21 bis 24 Grad und der Dienstag, der bleibt dann ziemlich wechselhaft, aber auch mit Regen. Ab Mittwoch, da sehe ich dann wieder Tendenz nach oben, da sind es dann wieder über 25 Grad, aber es wird auch immer mal wieder regnen, das brauchen wir, also deswegen denke ich, nächste Woche können wir mal ein bisschen aufatmen.
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2: 10.34 Uhr ist es und ich habe eine Meldung vom Landkreis Bautzen. Da ist die Straße zwischen Seligstadt und Fischbach nach einem Unfall gesperrt. Die B180, das wäre dann in Frankenberg, Altenhainer Straße zwischen Dr. Bruno Kochmann und Hohe Straße, gibt es immer noch Sicherungsmaßnahmen. Das wird wahrscheinlich immer noch bis Anfang September gesperrt sein. Nur mal noch mit kurz erwähnt. Und hier ist noch in Freital die Schachtstraße zwischen Dresdner Straße und Döhner Gewerbering. Da gibt es gerade einen Polizeieinsatz, da ist im Moment auch gesperrt. Ansonsten sieht es noch ziemlich ruhig aus auf unseren Straßen im Sachsenland. Ich hoffe, das bleibt auch so. Ich habe heute keine Blitzer. Also mein Taxifahrer, der Jens, falls du zuhörst, ich brauche mal ein paar Blitzermeldungen, damit wir euch da draußen auch warnen können. Ansonsten gibt es heute vielleicht keine Blitzer, alle eingezogen sozusagen, alle abgestellt. Ich wünsche allen, die unterwegs sind, gute Fahrt, natürlich auch blitzerfreie Fahrt und kommt unbeschadet an euer Ziel.

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1: Es war natürlich auch ein 15. August und es war 1996. Da beschließt der Stadtrat in Dresden den Bau der Waldschlösschenbrücke. Und diese soll das Verkehrsaufkommen bewältigen und Dresden als möglichen Standort für neue Unternehmen attraktiver machen. Die Entscheidungen waren monatelange Diskussionen im Stadtrat vorausgegangen. CDU, FDP und CDSU, die befürworteten das 185 Millionen D-Mark teure Vorhaben. SPD und Grüne hingegen wollten zentrumsnäher bauen. Der Beschluss war schließlich nötig gewesen, da sonst der Freistaat Sachsen nicht mehr als einen Großteil der Kosten übernommen hätte. Auch nach dem Beschluss ist die Waldschlösschenbrücke umstritten. Naturschützer sträuben sich lange gegen das Vorhaben. Erst im November 2007, da kann der Bau dann beginnen. Wegen der Umweltfolgen des Brückenbaus, da entzieht die UNESCO dem Dresdner Elbtal jedoch im Jahr 2009 als erster Kulturstätte den Weltkulturerbestatus. Erst 2013, 17 Jahre nach Beschluss, da wird die Waldschlösschenbrücke endlich fertiggestellt. Ja, das war 1996. Ich habe noch was aus 1996. Oh je, ja, das erste Smartphone kommt auf den Markt. Also zu einem stolzen Preis von 2700 D-Mark kam 1996 das Nokia 9000, der Communicator, auf den Markt. Und es war das erste internetfähige Handy und damit der Vorläufer des heutigen Smartphones. Neben SMS, da kann man dem Gerät auch, also man konnte da E-Mails versenden, aber auch empfangen und auf Webseiten mit HTML zugreifen. Außerdem konnten sogar schon Faxe verschickt werden. Allerdings kommen erst 2007 dann die ersten Smartphones, wie wir sie heute kennen, auf den Markt und das erste iPhone von 2007 ist eines der ersten Handys, die sich ausschließlich über Touchscreen bedienen lassen. Ja, heute ist das Smartphone, ja, ihr wisst schon, das beliebteste technische Gerät weltweit. Jeder beugt seinen Kopf immer wieder nach unten und schaut in sein Handy. Es ist Kamera, Navigationsgerät, Notizbuch, alles in einem. Und ja, wie gesagt, aber 1996, da kam das erste Smartphone auf den Markt. Das war so zum Klicken, also zum ich habe hier ein Bild von diesem Smartphone. Sieht schon aus wie eine kleine Tastatur mit einem Bildschirm und die Antenne. Also der Nokia Communicator 9000. Vielleicht habt ihr ihn aufgehoben und habt ihn noch. Aber das mit dem Handy ist ja manchmal auch so eine Sache. Hier habe ich Heinz Rudolf Kunze und Tobias Künzel von den Prinzen.

Mittlerweile 10.51 Uhr, aber ich glaube, ich bin das so gewöhnt von meinem Morgenwecker, euch immer wieder die Zeit anzusagen, aber ich glaube, am Samstag brauchen wir das nicht. Ich habe was Ungewöhnliches. Es gibt nämlich bald einen Vampirfilm aus Dresden. Ja, der wird mit Plasmaspenden finanziert. Also in Dresden, da entsteht gerade dieses ungewöhnliche Filmprojekt und zwar mit Blut, also im wahrsten Sinne des Wortes. Die Brüder Jakob und Julian Wallner, die finanzieren ihren Vampir-Action-Kurzfilm durch regelmäßige Plasmaspenden und bis zu zweimal pro Woche sitzen die beiden im Spendersessel. Das Geld, das sie dafür bekommen, das fließt direkt in ihr Projekt und sie wollen ja so zwischen 1.500 und 2.000 Euro allein auf diesen Weg sammeln. Also der Film erzählt eine Geschichte, die den klassischen Vampir-Mythos auf den Kopf stellt. Nicht die Vampire sind die Bösen, sondern die Gejagten. Also im Mittelpunkt steht eine junge Vampirin und die alles tut, um ihre Tochter zu beschützen. Und die Nachwuchsschauspielerin, das ist Charlotte Plenz, die spielt die Tochter und gedreht wird im September in Leipzig in einer riesigen verlassenen Lagerhalle im Süden der Stadt. Und dort erwartet die Crew eine technisch anspruchsvolle Arbeit, denn viele Stunts werden an Drahtseilen gedreht, die die Darsteller durch die Luft schwingen lassen. Also die Action soll dabei handgemacht sein mit echten, also Kampf Choreografen, nicht mit Computereffekten und unterstützt werden die Brüder vom Leipziger Verein Polaris Film e.V., der Spendenquittung ausstellt und das Crowdfunding organisiert, also für Technik, Unterbringung, Transport und Verpflegung. Da brauchen sie nämlich insgesamt 12.000 Euro. Ja, vielleicht wollt ihr da mitmachen. Die Dresdner Medien GmbH bringt vor allem die Technik und die Fahrzeuge mit und hilft beim Marketing und der Öffentlichkeitsarbeit und die Hauptdarstellung. Das ist die Samia Hofmann, hat bereits in bekannten Produktionen mitgespielt, wie zum Beispiel Tribute von Panem. Und weitere Profis sind auch in der Stunt-Szene aus Berlin mit dabei. Und die Brüder, die drehen seit 7 Jahren gemeinsam Filme, also bisher als Hobby, neben dem Beruf. Ihr Vater war Schauspieler und Regisseur. Das Filmemachen liegt also auch in ihrem Blut. Und nach dem Dreh im September, da folgt dann die Postproduktion. Fertig sein soll der Film Anfang 2027. Die Premiere, die ist dann in Dresden geplant, danach in Leipzig und Berlin. Und wegen des belgischen Filmkommunisten, da liebäugeln sie auch mit einer Vorführung in Belgien. Also für die beiden ist dieser Kurzfilm nur eine Station auf dem Weg zu größeren Projekten, die Action und Gefühl verbinden. Spannende Geschichte finde ich auch wieder aus unserer Region im Sachsenland, die zeigt, wie viel Herzblut und Kreativität auch in der sächsischen Filmszene steckt. Also, Vampirfilm aus Dresden, der auch mit Blut finanziert wird. So, dann haben wir es auch gleich wieder soweit. Ich habe natürlich jetzt einen Vampirsong für euch. Das ist Him. Vielleicht kennt ihr den. Der ist, glaube ich, aus den 90ern der Song, wenn mich nicht alles täuscht. Aber dann ist es gleich 11 Uhr und es gibt die Nachrichten Deutschland und die Welt und wir hören uns danach gleich wieder.

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3: Ich bin Diana Kramer. Bei der Bekämpfung des großen Waldbrandes in Hürtgenwald in der Eifel sind auch heute wieder Löschhubschrauber im Einsatz. Auch Wasserwerfer der Polizei werden eingesetzt. Am Morgen hat sich NRW-Innenminister Herbert Reul vor Ort ein Bild von der Lage gemacht und er zeigte sich sehr bewegt.
4: Nein, sowas habe ich noch nicht gesehen. Das ist ein Riesenfeuer. Und das Schlimme ist, dass es nicht aufhört, warm zu bleiben und dass kein Regen kommt. Ich denke an die Menschen, die hier leben und die um ihr Häuschen fürchten. Und um die müssen wir uns jetzt kümmern und den Job, den erfüllen all diese 1400 Leute, die hier unterwegs sind. Alle helfen mit. Ich finde das grandios. Und darüber hinaus viele Freiwillige, diese Spontanhelfer, die Landwirte, die hier ranfahren. Es ist doch ein Hammer zu erleben, wie viel Bereitschaft in unserem Bundesland ist, sich untereinander zu helfen.
3: Der Innenminister von Nordrhein-Westfalen, Herbert Reul. 3 Wochen nach dem islamistischen Anschlag am Rande des CSD in Berlin werden ganz in der Nähe des Tatorts heute zehntausende Menschen zur Techno-Parade Rave the Planet erwartet. Für die Partydemo gelten verschärfte Sicherheitsmaßnahmen.
5: Mehr als 1500 Polizisten, Schutzzonen und mobile Poller. Nach dem CSD-Anschlag steht die Partydemo unter besonderer Beobachtung. Polizeihubschrauber und Drohnen sollen zusätzlich eingesetzt werden. Die Techno-Parade führt durch den Tiergarten zwischen dem Brandenburger Tor und der Siegessäule. In unmittelbarer Nähe hat ein islamistischer Attentäter Ende Juli eine Frau getötet und mindestens 31 Menschen zum Teil schwer verletzt. Der zunächst flüchtige 21-Jährige war am Tag nach dem Anschlag von Polizisten gestellt und erschossen worden. David Riemer, Berlin.
3: Nach Aufrufen in sozialen Netzwerken zu einem erneuten massenhaften Migrantenansturm auf Ceuta an diesem Wochenende haben Spanien und Marokko ihre Sicherheitsvorkehrungen an der Grenze zur spanischen Nordafrika-Exklave deutlich verstärkt. Die Behörden beider Länder wollen verhindern, dass sich die Ereignisse von Ende Juli wiederholen. Damals waren bis zu 80.000 Migranten nach Ceuta gelangt. Algenalarm im Norden, an der Ostsee und an vielen Seen in Mecklenburg-Vorpommern und Schleswig-Holstein haben sich Blaualgen ausgebreitet. Das Gesundheitsministerium in Schwerin rät Badenden, Bereiche mit sichtbaren Algenansammlungen zu meiden.
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6: Heute wird es noch einmal sonnig. Am Nachmittag kommen allmählich Wolken dazu. Es bleibt aber trocken und vor allem heiß. Die Temperaturen erreichen 34 bis 37 Grad. Sogar am Bergland werden 30 Grad gemessen.
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7: Kurzer Blick auf die Straßen bei uns im Sachsenland, aber ich habe keine spektakulären Meldungen, also es flutscht sozusagen. Also wenn ihr da andere Mitteilungen habt, könnt ihr mir gern schreiben an die WhatsApp 0341 358 3095. Ich habe noch die Meldung vom Landkreis Bautzen, die Straße zwischen Seligstadt und Fischbach.

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1: Ja, und hier bittet jetzt mal die Polizei, also das Polizeirevier Kamenz, um Mithilfe. Denn Unbekannte haben in den vergangenen Tagen in einem Waldgebiet an der K9204, das ist zwischen Lichtenberg und Großröhrsdorf, illegal Asbestmüll entsorgt. Also der Ablageort, der liegt in der Nähe der Autobahnbrücke der A4 und wurde im Zeitraum zwischen dem 10. August 14 Uhr und dem 13. August 16.30 Uhr festgestellt. Der Revierkriminaldienst Kamenz hat die Ermittlungen aufgenommen. Also die Entsorgung von Asbest ist nicht nur umweltschädlich, sondern kann auch gesundheitliche Risiken mit sich bringen, weshalb der Vorfall besonders ernst genommen wird. Und wer in den genannten Tagen verdächtige Fahrzeuge, Personen oder sonstige Auffälligkeiten im Bereich dieses Waldstückes bemerkt hat, der könnte für die Aufklärung wichtig sein. Und die Polizei hofft auf Hinweise aus der Bevölkerung, um die bislang unbekannten Täter zu ermitteln. Und weitere natürlich auch illegale Ablagerungen zu verhindern. Zeugen, die sachdienliche Angaben machen können, die werden gebeten, sich an Polizeirevier Kamenz zu wenden. Die Rufnummer, ich gebe sie mal durch, 03578 3520, oder bei jeder anderen Polizeidienststelle meldet euch bitte, falls euch da irgendwas aufgefallen ist. Wie gesagt, das ist ein Ablageort in der Nähe der Autobahnbrücke der A4 und im Zeitraum vom 10. August 14 Uhr bis zum 13. August 16.30 Uhr. Da muss es passiert sein. Überlegt mal, was euch da vielleicht, falls ihr dort in der Nähe war, aufgefallen ist. Dieses Waldgebiet, wie gesagt, das liegt zwischen Lichtenberg und Großröhrsdorf.

0: DRM Bands on Stage. Der Newcomer Band Contest startet in die nächste Runde.
1: Ja, und die begann schon am 1. August und wir sind jetzt schon am 15. August, nämlich in der dritten Runde Bands on Stage. Das ist dieser regionale Bandcontest für Nachwuchsmusikerinnen und Musiker aus Sachsen, Sachsen-Anhalt, Brandenburg. Und er findet einmal jährlich in allen drei Ländern statt und kürt dann die besten Nachwuchsbands der jeweiligen Region. Also die Auftritte, die wertet dann eine Jury aus professionellen Musikern, PR-Fachleuten, Kulturmanager und kommunalen Vertretern. Und jede Band, die spielt so circa 15 Minuten ihr Set. Meistens sind es drei Songs, eigene Songs oder Coversongs. Und diese Konzerte, die finden dann immer jeweils als Open-Air-Event statt. Und das ist natürlich schon passiert, vergangenen Samstag und Samstag vorher gibt es auch schon Sieger. Aber heute seid ihr gefragt. Aber ich habe mit dem Udo gesprochen, das ist der Initiator dieses Bands on Stage und ja, der Udo Stürzner.
2: Ja, Bands on Stage 2026, unsere kleine Contest-Tour, die geht schon wieder zu Ende. Wir haben tolle Wettbewerbe erlebt bisher. Wir waren ja am 1. August in Brandenburg, in Falkenberg, zum Strandfest am Kiebitzsee. Da hat übrigens die Band UKB ohne Kurt-Band aus Stolberg gewonnen. Die haben 1000 Euro Preisgeld abgeräumt und einen Festivalauftritt erhalten. Und die Woche später waren wir dann schon in Sachsen, genauer gesagt in Hohenstein-Ernsthal. Dort waren wir zum Parkfest auf der Parkbühne und da hat die Band Frivol aus Dresden den ersten Preis belegt. Also zwei tolle Wettbewerbe durften wir da erleben. Bands und Publikum, die waren begeistert und deshalb freue ich mich jetzt auch auf den dritten Contest, quasi unser Abschlusswettbewerb in Sachsen-Anhalt. Da sind wir auf dem traditionellen Brunnenfest in Bad Lauchstädt und wir haben dort wieder 9 Bands im Wettbewerb. Wir sind auf einer schönen großen Bühne mitten im Goethepark. Das wird schön. Ich bin gespannt, wie auch dort das Publikum die Bands sozusagen aufnimmt. Ich bin auf die Vielfalt der Bands gespannt. Wir haben aus Sachsen-Anhalt natürlich eine ganze Menge Bands dabei, unter anderem Blune aus Köthen oder Bone Stew aus Eisleben. Wir haben aber auch sächsische Bands im Wettbewerb. Aus Dresden die Band Solid, die waren bereits schon einmal dabei. Schauen wir mal, wie die sich entwickelt haben. Da ist natürlich auch immer sozusagen die Jurybewertung ganz interessant. Aber auch aus Merseburg und aus Halle sind Bands dabei und eine Band aus Bad Lauchstädt direkt, 3¼ heißen die. Also wir freuen uns drauf. Das wird wirklich ein tolles, buntes Programm. Wir beginnen in Bad Lauchstädt um 12 Uhr am Mittag. Das Ganze wird dann bis ca. 19 Uhr gehen, da haben wir dann Preisverleihung. Christian Runkel, der Bürgermeister, hat sich auch angekündigt. Und das Wetter wird natürlich auch sensationell. Ich hoffe, dass es nicht zu heiß wird, aber das ist halt der Sommer. Zum Glück hat der Kurpark viele Schattenplätze. Also von daher wird das sicherlich nochmal eine ganz tolle runde Sache und wir freuen uns natürlich, wenn viel, viel Publikum am Samstag nach Bad Lauchstädt zum dritten Contest Bands on Stage kommt.
1: Genau, und das ist heute genau ab 12 Uhr. Vielleicht wohnt ihr in der Nähe, also wäre cool, wenn ihr diese Newcomer-Bands mit unterstützt. Ab ca. 15.30 Uhr gibt es auch einen Special-Gast sozusagen. Das ist der Linus Bruhn. Er war bei The Voice of Germany mit dabei. Er wird dann auch ein, zwei Songs mal zum Besten geben. Und der Ort dort in Bad Lauchstädt, das Lauchstädter Brunnenfest, das hatte ja gestern schon begonnen in diesem Kurpark. Ja, und wie gesagt, das Festgelände, das verbindet ja auch diesen historischen Heilbrunnen mit dem Kurpark bis hin zum Freibad. Und ich glaube, das ist eine ziemlich coole, weitläufige Veranstaltungsfläche. Gibt es ja auch noch andere Angebote, wo man dann auch immer mal hingehen kann. Wenn die Bands bauen ja dann zwischendurch immer wieder ein bisschen um, machen kurz Pause und dann seid ihr immer wieder da, wenn die Bands auftreten und unterstützt sie. Also es wäre großartig, wenn ihr dort irgendwo in der Nähe wohnt. Also bitte, bitte, bitte, dass die Jugend Jugend, die braucht ihr Publikum. Ja, und die Band, die ich jetzt sogar in meiner Playlist habe, die kommt aus Dresden und die ist heute auch mit dabei. Also wir drücken auch fest die Daumen. Die stehen nämlich so ein bisschen und auf der Favoritenliste. Das ist Soul It. Soul It, so junge Menschen, also die einfach auch gefördert werden sollten. Hört selbst rein. 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

0: und heute treten sie auch mit auf bei Bands on Stage, den regionalen Band Contest. Also, falls ihr in Bad Lauchstädt zu Hause seid oder in der Umgebung wohnt, einfach mal hindüsen. Eintritt ist frei und ich bin gespannt. Heute Abend, 19 Uhr, ist dann die Siegerehrung. Um 12 geht's los, wer nun dann der Gewinner sein wird. Ihr werdet es dann nächste Woche wieder auch hier auf Second Radio erfahren. So, es ist schon wieder Zeit für die Nachrichten, für die regionalen Nachrichten hier aus unserem Second Radio Studio Markkleeberg. Ich wünsche euch ja einen guten Samstag, einen heißen Samstag. Also ich kann euch verraten, vor dem Studio bei uns sind schon mal wieder 36 Grad und im Studio 29,3. Naja, ich halte das aus. Also ich hatte ja auch schon 34 Grad, aber es könnte durchaus noch heute hier so werden.
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2: Mein Name ist Thorsten Weikert. Inklusionscampingplatz entsteht am Stürmtaler See. Zittauer Krankenhaus bündelt Notfallversorgung. Weitere Wanderwege in der Sächsischen Schweiz wieder frei. Die Meldungen im Einzelnen. Am Stürmtaler See beginnen in der kommenden Woche die Bauarbeiten für einen Inklusionscampingplatz. Nach eigenen Angaben arbeitet die Gemeinde Großpösener dabei zusammen mit dem städtischen Eigenbetrieb Behindertenhilfe der Stadt Leipzig. Das Gelände wird so gestaltet, dass Menschen aller Generationen naturnah und komfortabel Urlaub machen können. Dabei spielt es keine Rolle, ob es sich um Familien mit Kinderwagen handelt oder um Menschen mit Rollator, Rollstuhlfahrende oder Menschen mit Schwerstbehinderung. Auch bei den Beschäftigten wird Inklusion großgeschrieben. Auf dem Gelände werden Arbeitsplätze für Menschen mit Beeinträchtigungen geschaffen. Der Inklusionscampingplatz am Stürmtaler See kostet rund 36 Millionen Euro und soll im kommenden Jahr fertig werden. Neben Stellplätzen für Zelte und Wohnmobile entstehen barrierefreie Ferienhäuser, ein bewachter Strand mit Gastronomie und Freizeitangebote. Im Zittauer Krankenhaus werden die Notfallaufnahme und die Intensivstation ausgebaut. Der Freistaat unterstützt die Arbeiten mit mehr als 9 Millionen Euro. Für eine starke regionale Gesundheitsversorgung wird der Linksherzkatheter-Messplatz von Ebersbach nach Zittau verlegt. Außerdem wird die Notaufnahme in Zittau erweitert. Um den Brandschutz auf den aktuellen Stand zu bringen, wird ein zweiter Rettungsweg geschaffen. Dazu entsteht ein Kopfbau und mit Bettenaufzug und Fluchttreppenhaus. Zusätzlich werden die Klimatechnik modernisiert und die Hygienevorkehrungen verbessert. Die Krankenhäuser in Zittau und Ebersbach betreibt das Klinikum Oberlausitzer Bergland. Insgesamt stehen 385 Betten zur Verfügung und 13 Plätze in der Tagesklinik. Nach dem Unwetter in der Sächsischen Schweiz sind weitere Wanderwege wieder freigegeben. Wie das Landratsamt in Pirna mitteilt, ist der Amselgrund vom Ratewalde bis zum Abzweig Schwedenlöcher begehbar. Die Schwedenlöcher und der Ganzweg sind bis zur Basteistraße zugänglich. Auch die Pavillonaussicht ist wieder geöffnet. Der Staatsbetrieb Sachsenforst ist nach wie vor damit beschäftigt, die Sturmschäden zu beseitigen. In der vergangenen Woche war bereits der Basteiweg von umgestürzten Bäumen und abgebrochenen Ästen befreit worden. Vorerst gesperrt bleiben der Weg rund um den Amselsee, der direkte Weg zur Felsenbühne Rathen und einige Zugangswege. Am Montag soll ein Spezialunternehmen aus Österreich anrücken, um per Hubschrauber das Bruchholz wegzuschaffen. Dafür sind 1,5 Wochen angesetzt. Soweit die Meldungen. Die Redaktion der regionalen Nachrichten wünscht euch allen ein wunderbares Wochenende.
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2: Heute wird es noch einmal sonnig. Am Nachmittag kommen allmählich Wolken dazu. Es bleibt aber trocken und vor allem heiß. Die Temperaturen erreichen 34 bis 37 Grad. Sogar am Bergland werden 30 Grad gemessen.
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0: Ja, da hat mich die Meldung von der A72 erreicht, nämlich Richtung Leipzig zwischen Chemnitz Süd und Kreuz Chemnitz. 3 Kilometer Stau, das sind dort die Bauarbeiten. Da mal 10 Minuten mehr Zeit mitbringen. Dann die A17 Richtung Dresden zwischen Grenzübergang Breitenau-Schönwald und Bad Gottleuba. Da staut es auch mit 10 Minuten, müsstet ihr da auch rechnen. Und hier ist noch die A4 Frankfurt Richtung Dresden zwischen Gera Langenberg und Gera. Da bitte aufpassen, da liegen nämlich Fahrzeugteile auf der rechten und mittleren Fahrspur. Hier habe ich im Landkreis Sächsische Schweiz aus Erzgebirge zwischen Wünschendorf und Abzweig Liebetal eine Meldung. Das gibt Behinderung nach einem Wildunfall, also da bitte auch aufpassen. Und im Landkreis Bautzen immer noch die Straße zwischen Seligstadt und Fischbach, die ist gesperrt nach einem Unfall. So, und ich habe auch Blitzer für euch, nämlich einmal auf der A4 Richtung Görlitz zwischen Burkau und Uhüst aufpassen, auf der B6 in Dresden-Kossebaude Richtung Meißen und in Chemnitz in der Zwickauer Straße stadtauswärts. Das ist in Höhe der Barbarossa-Straße. Also vielen Dank fürs Zuschicken der Blitzermeldungen und ich wünsche allen blitzerfreie Fahrt, gute Fahrt, kommt gut und unbeschadet an euer Ziel.

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1: Brauchen wir nicht, brauchen nicht nach Ibiza. Wir sind hier in Markkleeberg. Ich war heute schon im Kosputner See schwimmen. Es war erfrischend, das kann ich euch sagen. Da war noch fast keiner dort, aber jetzt ist es bestimmt schon voll geworden. Also geht irgendwo auch an den Badesee, erfrischt euch heute. Oder irgendwo in den kühlen Raum liegen, Beine hoch, nicht bewegen. Also ich glaube das Beste und viel, viel trinken. Aber in der nächsten halben Stunde, da will ich einfach mal so ein paar Sommerhits noch mit raushauen. Hier in meiner Playlist, da ist einiges drin. Ja, ich verrate es noch nicht. Also ein paar Sommerfieber-Songs. Wenn ihr doch auch einen Wunsch habt, ihr könnt mir gerne schreiben an die WhatsApp 0341 358 83095. Ich bin die Angie und noch bis 13 Uhr hier auf Second Radio nicht im Morgenwecker, im Samstagswecker. Der eine oder andere hat sich vielleicht gerade auch erst aus den Federn bewegt.

0: Leipzig hat einen Ort, der begeistert, verbindet und Verantwortung trägt. Einen Ort, an dem Artenschutz gelebt und Tiere und Natur geliebt werden. Im Zoo Leipzig entsteht Zukunft und ein Engagement macht den Unterschied. Der Freundes- und Förderverein Zoo Leipzig e.V. unterstützt diesen Ort mit Herz. Und ihr?
1: Ja, ihr könnt immer wieder auch bei uns auf der Webseite mal in die Audiothek gehen und da gibt's tierisch zugehört und da erfahrt ihr einiges auch über die Arbeit dieses Vereins und die Folge 10 ist seit Donnerstag auch online. Man kann auch die anderen nochmal nachholen. Ja, und in der Folge 10, da ging's natürlich auch um den Freitag, also den gestrigen Freitag. Das Giraffenjungtier braucht ja einen Namen und der Name ist natürlich nun vergeben worden und ihr wisst es vielleicht auch, so einen passenden Namen auszuwählen. Ich glaube, das weiß man spätestens beim ersten eigenen Kind. Und die Tierpfleger im Zoo Leipzig, die standen natürlich dann auch wieder gemeinsam mit den Zoobesuchern vor der Herausforderung, einen passenden Namen zu finden. Und für den Mitte Juli geborenen Giraffenbullen, da hat die Suche jetzt nun ein Ende. Und aus 1700 eingereichten Ideen und 5 vorausgewählten Optionen für das abschließende Voting, da hat sich mit deutlicher Mehrheit Jabari durchgesetzt. Also diesen Namen, der hat neben vielen anderen Einsendern auch der 8-jährige Timo aus Markleberg vorgeschlagen, der sein Werk der Sandgiraffe Jabari präsentierte. Also stark und mutig bedeutet der große Name für den kleinen Langhals. Also der Sohn der beiden Rothschildgiraffen Sipive und Matthias entwickelten sich vorbildlich und trifft mutig mit den anderen Tierarten auf der Kiwara-Savanne zusammen und legt auch immer mal eine Ruhepause ein. Also, deswegen könnt ihr dann auch im Zoo mal den kleinen Jabari besuchen. Ja, aber kaum ist diese Entscheidung für Jabari gefallen, beginnt auch schon die nächste Namenssuche. Ihr seid schon wieder aufgerufen. Also man freut sich ja auch über das doppelte Nachwuchsglück in der Erlebniswelt Asien. Das rote Panda-Weibchen Kamala, und die hat 2 Jungtiere geboren. Also verraten hat sich der Nachwuchs zunächst nur durch zarte, ja, Fieblaute aus einer Felsspalte, die sich die junge Mutter als Kinderstube ausgesucht hatte, bevor sie in eine von den Tierpflegern bereitgestellte Kiste umgezogen sind. Also bei der Jungtierprophylaxe, da stellten die Tierärzte zuletzt fest, dass sich beide Jungtiere gut entwickeln und es sich jeweils um ein weibliches und ein männliches Jungtier handelt. Ja, nun steht der nächste Schritt für das Geschwisterduo der nepalesischen roten Pandas an, nämlich die Taufe. Doch zuvor will man wieder um Mithilfe bei der Namensfindung bitten und man freut sich, wenn ihr wieder Namensfavoriten zusendet, also die man sich auch vielleicht leicht merken und die sich auch gut aussprechen lassen. Also wünschenswert ist ein Bezug auch immer zum Lebensraum der vom Aussterben bedrohten Tierarten. Also ihr habt Zeit bis zum 31. August, da könnt ihr Vorschläge machen. Es gibt auf der Seite von zoo-leipzig.de dann auch ein Formular, mit dem könnt ihr das dann einreichen und man freut sich natürlich auf zahlreiche Ideen. Also nutzt dieses Online-Formular, das ist wirklich der beste Weg, um auch den Mitarbeitenden dort im Zoo Leipzig das ein bisschen einfacher zu machen, zu filtern. Also zoo-leipzig.de. Ich mache natürlich auch wieder mit, bis zum 31. August, ist ja noch ein bisschen Zeit zum Überlegen.

Ist es auf jeden Fall. Sommer, der Sommer ist wirklich manchmal wie eine Magie, aber wenn es so heiß ist, belastet das natürlich uns Menschen. Und die Hitze, die macht ja nicht nur schlapp, sie belastet auch unser Gehirn. Und weil bei hohen Temperaturen weniger Blut, Sauerstoff und auch Mineralstoffe im Kopf ankommen, da kann es natürlich dann zu Konzentrationsstörungen kommen, Kopfschmerzen. Also im Extremfall wird sogar die Blut-Hirn-Schranke durchlässig. Also ihr müsst aufpassen, bitte was auf den Kopf setzen, aber auch keine, ich trage ja so viel Schwarz und ich habe eine schwarze Mütze, also ein schwarzes Cappy. Also bei so einer extremen Hitze ist es auch nicht gut, ein schwarzes Cappy zu tragen. Da hat sich nämlich bei mir auch unter dem Kopf dann irgendwie die Hitze angesammelt. Ich hatte da auch schon mal so einen kleinen Kollaps sozusagen. Also extreme Hitzewellen sind wirklich eine Belastung für uns, für den menschlichen Körper. Der eine oder andere merkt das vielleicht auch am Kreislauf, aber auch das Gehirn ist diesen Hitzesommer, den wir gerade erleben, nicht gewöhnt. Das ist eine Herausforderung und man fühlt sich matschig. Ich meine immer so, ja, wie von der Muffe gepufft, das ist für mich immer so dieses Gefühl, das kann man so im Kopf erkennen. Und ja, auch wenn ihr große Anstrengungen doch heute leistet, unser Körper, also dabei höre Temperaturen auch funktionsfähig zu bleiben, das ist gar nicht so einfach. Also, wenn die Außentemperaturen so steigen wie heute auch wieder, da befördert der menschliche Kreislauf das Blut verstärkt in äußere Körperbereiche, um sich abzukühlen. Ja? Er hilft uns ja, unser Körper. Allerdings gelangt dafür dann weniger Blut in die inneren Organe. Und ja, das Gehirn wird weniger durchblutet, erhält also weniger Sauerstoff, Nährstoffe und durch die Erweiterung der Blutgefäße, da könnte zudem noch der Blutdruck abfallen, ja auch der Flüssigkeitsverlust durch Schwitzen, also kann diesen Effekt haben und Schwindel, das ist eine mögliche Folge, also wenn es euch nicht so gut geht, es ein bisschen schwindelig ist, denkt dran, Elektrolytverlust auch kann kurzfristig zu Stress führen, also deswegen viel Mineralstoffe heute zu euch nehmen, denn der Anteil der Mineralstoffe im Schweiß ist zwar vergleichsweise gering, die man ausscheidet sozusagen, aber langfristig kann das natürlich dann auch immer wieder dazu führen, dass alles aus dem Gleichgewicht kommt, auch unser Gehirn. Und es gibt ja auch immer wieder so Menschen, die im Sommer bzw. bei großer Hitze ein bisschen aggressiv werden. Ja? Also nehmt es denen nicht so übel, sagt einfach ruhig bleiben, bleib ruhig und leg dich hin oder ja, im Auto, wenn ihr gerade auch vielleicht an der Kreuzung steht oder irgendwie, ja, es geht nicht gleich los, da wird gleich hinter einen gehupt und so. Ja, nicht gleich ausrasten. Also das Blut-Hirn, diese Schranke wird bei extremer Hitze nämlich durchlässiger. Und ja, bei starker Überhitzung oder ja, dann schlimmer noch ein Hitzschlag, da wird es dann noch durchlässiger. Also deswegen bitte denkt dran, heute, das Gehirn ist für uns ja entsprechend wichtig, wir brauchen es und bei der Hitze muss man vorsichtig sein. Also, man kann es immer wieder nur erwähnen, ausreichend trinken und im Schatten bleiben. Und wenn ihr Menschen kennt, die so eine Vorerkrankung haben, achtet bitte darauf, dass sie heute gar nicht rausgehen. Und bei Hitze steigt nämlich auch für Menschen mit Demenz das Risiko für ein Delir, das nennt man den Zustand dann extremer Verwirrtheit. Also denkt an eure Lieben, denen es heute auch sowieso oder überhaupt schon nicht so gut geht. Und ansonsten, ja, wenn ihr dann doch zum Wasser, zum Badestrand geht, geht trotzdem langsam ins Wasser. Ja, denkt dran, ihr seid unglaublich erhitzt. Das Wasser hat zwar gefühlt fast 30 Grad, aber ich glaube, unser Kosputner See zum Beispiel, überhaupt die Neuseenlandseen, die haben so zwischen 26 und 28 Grad. Ja, ansonsten mit dem Tretboot, dann irgendwann mal aufs Wasser, aber trotzdem Mütze aufsetzen. Ich habe natürlich einen meiner Lieblingssongs jetzt hier in meiner Playlist und brauche eine Überleitung für Fräulein Menke. Ja, wenn das Tretboot dann in Seenot kommt, ist auch nicht so toll. Bei uns hier geht es oft ja, mit Tatütata hier vorbei, weil am Kossi auch oft ein Boot, ein Schiff, die kleineren Schiffe, da doch mal in Seenot geraten. Also passt einfach gut auf euch heute auf. So, 12 Uhr ist es dann auch gleich wieder Zeit für die Nachrichten Deutschland und die Welt.

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3: Ich bin Diana Kramer. Die Feuerwehr in der Eifel ist sehr zufrieden mit den Ergebnissen der bisherigen Brandbekämpfung im Hürtgenwald. Für die weiteren Arbeiten hänge nun wieder viel von der Wetterentwicklung ab. Ein böiger Wind könnte den Einsatz weiter erschweren.
4: Mehrere Löschhubschrauber und Wasserwerfer sind im Einsatz. Auch Landwirte helfen, Wasser ranzuschaffen. Wind könnte die Flammen aber erneut anfachen. Die Feuerwehr geht davon aus, dass sie noch mehrere Tage im Einsatz sein wird. Wann die Anwohner im Ortsteil Gai wieder in ihre Häuser können, ist immer noch unklar. Am Nachmittag will sich NRW-Ministerpräsident Wüst ein Bild von der Lage machen. Er will auch den derzeit 1400 Rettungskräften danken, die im Einsatz sind. Thomas Bremser, Redaktion.
3: Die Wirtschaftsweise Veronika Grimm warnt als Folge des Niedrigwassers auf deutschen Flüssen und die dadurch verursachten Transportprobleme vor steigenden Preisen. Das betreffe vor allem die Chemiebranche und den Energiemarkt, sagte Grimm dem Kölner Stadtanzeiger. Denn auch der Transport von Öl zu Raffinerien ist von den niedrigen Pegelständen betroffen. Wie stark die Preise reagieren, hänge von den Lagerkapazitäten der Unternehmen ab, so Grimm. Sie ist mitsamt Sockel mehr als 55 Meter hoch und gilt als größte Marienstatue Europas. Heute wird sie in Polen feierlich eingeweiht.
5: Das Dorf Konotopie ist wirklich so klein, dass die Straßen nicht einmal Namen haben. Und zwischen Weizenfeldern ragt dann auf einmal diese riesige Marienfigur in den Himmel. Die ist wirklich ein ganzes Stück größer als der berühmte Christus in Rio de Janeiro. Der Stifter heißt Roman Karkoschik. Das ist ein Multimillionär und der gehört zu den reichsten Männern in Polen. Zu seiner Motivation hat er nur gesagt, er sei dankbar gegenüber Maria. Und die Leute im Dorf hoffen jetzt natürlich auf ganz viele Touristen und viele Pilger. Aus Warschau, Doris Heimann.
3: Auch rund zwei Monate nach der Unterzeichnung des Rahmenabkommens zwischen Teheran und Washington scheint ein Ende des Iran-Krieges in weiter Ferne. Statt wie geplant Fortschritte in der Frage des iranischen Atomprogramms zu erzielen, provozierte US-Präsident Donald Trump mit der Ankündigung einer Übernahme der Straße von Hormuz. Der Iran weist die Pläne zurück und stellt die Wiederaufnahme von Verhandlungen mit den USA offen in Frage.
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6: Heute wird es noch einmal sonnig. Am Nachmittag kommen allmählich Wolken dazu. Es bleibt aber trocken und vor allem heiß. Die Temperaturen erreichen 34 bis 37 Grad. Sogar am Bergland werden 30 Grad gemessen.
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7: Ja, einen kurzen Blick auf die Straßen und da habe ich noch die A72 Richtung Leipzig zwischen Chemnitz Süd und Chemnitz Kreuz. Da gibt es 3 Kilometer Stau, dort gibt es Bauarbeiten, also da mal 10, 15 Minuten mehr Zeit einplanen. A17 Richtung Dresden zwischen Grenzübergang Breitenau Schönwald, Bad Gottleuba ist staut, da mal 15 Minuten mehr Zeit einplanen. Und im Landkreis Bautzen ist noch die Straße zwischen Seligstadt und Fischbach gesperrt. Da gab es heute Morgen einen Unfall. So, das war's aber dann auch schon. Also doch einiges ruhig heute auf den Straßen. Ja, bleibt einfach zu Hause, wo immer ihr auch seid. Und ich habe auch Blitzer für euch. Da bitte aufpassen, falls ihr doch unterwegs seid. Auf der B6 in Dresden-Kossebaude Richtung Meißen. Auf der A4 Richtung Görlitz zwischen Burkau und Uhüst. Und in Chemnitz in der Zwickauer Straße. Stadt auswärts in Höhe Barbarossa-Straße. Allen, die unterwegs sind, gute Fahrt.
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7: Ich wünsche euch einen tollen Samstag.

aber noch nicht, aber fast ist er vorbei. Also wir haben aber noch den ganzen August nächste Woche. Ab Montag ist erstmal wieder ein bisschen vorbei. Aber ihr könnt euch vielleicht noch an jetzt vergangene Woche erinnern. Ihr hattet ja am Mittwoch alle wahrscheinlich zu tun mit der Sophie. Ja, man sagt ja, die Sonnenfinsternis, die Abkürzung Sophie. Und auf die Sophie, da folgt nun auch eine Mophie, ja, die Mondfinsternis. Und das dann Ende August. Also gibt es mal wieder das nächste Himmelsschauspiel. Müsst ihr gar nicht allzu lange warten, denn schon am 28. August, da verfinstert sich ja der Mond über Deutschland. Und wie gesagt, da gibt es dann eine Mophie. Und das hat auch einen handfesten Grund, denn die Finsternis kann es ja nur geben, wenn der Mond gerade einen der beiden Punkte passiert, an denen seine Bahn, die Erdbahn oder die Erdebene kreuzt. Also

Es folgt meistens, wie gesagt, einer Sophie, dann die Mofi. Und wer dabei das alles beobachtet, ich glaube, das ist diesmal auch wieder reine Glückssache, denn in 46% aller 114 weltweiten Fälle, die zwischen den Jahren 2000 und 2050 vorgekommen ist, also die Mondfinsternis, in 47% ist dann die Sonnenfinsternis und in den übrigen 7% dann auch die Sonnenfinsternis, dass eine Mondfinsternis folgt. Also ich habe es vielleicht ein bisschen verwurstelt erklärt, aber diesmal hatte die Sonne den Vortritt, also es war diesmal erst die Sophie und es folgt die Mofi. Manchmal ist erst eine Mofi und dann die Sophie, also jedenfalls ist es ein Unterschied und ihr braucht wie jetzt am vergangenen Mittwoch keine Brille, also ihr braucht keine Schutzbrille. Und die Mofi, die ist natürlich dann auch die Sichtbarkeit auch ganz gut. Also denn während der Schatten den Mond verschluckt, da geht der Mond unter und die Sonne auf. Also beides arbeitet gleichzeitig gegen ein schönes Himmelsspektakel. Also in Suhl etwa bleibt der Mond bis kurz vor 6 gut zu sehen und in wird 90% verfinstert. Die Minuten danach, da könnte schon wieder zu viel Helligkeit und der Horizontdunst kommen. Also ihr müsst aber diesmal wieder zeitig aufstehen. Das lohnt sich. Der Mond muss noch hoch genug stehen, um nicht im Horizontdunst zu verschwinden. Und der Morgenhimmel, der darf noch nicht zu hell sein. Also deswegen gibt es dann auch wieder so die Zeit auf Rügen zum Beispiel. 5.26 Uhr ist schon Schluss. Also da müsstet ihr dann eben auch schon vor 5 Uhr aufstehen. Auch bei uns in Leipzig 5.41 Uhr, also da könnt ihr dann auch mit dabei sein. In Erfurt 5.47 Uhr und an der Saar zum Beispiel ist es erst 6.10 Uhr vorbei, also dort dauert das Schauspiel mit 1,5 Stunden sogar fast doppelt so lange wie an der Ostsee. Wenn ihr da einen Link braucht, wenn ihr das wirklich miterleben wollt, wieder die Mondfinsternis, denn ja, vielleicht, ich werde euch auf jeden Fall nochmal dran erinnern, noch ist es nicht so weit, also wie gesagt, am 28. August, da gibt es dann wieder eine Mofi. Ich finde das herrlich, diese Abkürzung, Sophie und Mofi. Aber hier habe ich jetzt erstmal Schiller und Heppner.

Tja, Lotus war das. Viele, viele Mitternachtsschwärme sind ja auch unterwegs. Das Highfield Festival 2026, das ist ja im vollen Gange, aber irgendwie mit Abschiedsstimmung bei uns gleich nebenan am Stürmtaler See. Also wenn der Wind günstig steht, dann hören wir auch hier so ein paar Klänge. Und bei diesen hochsommerlichen Temperaturen über 30 Grad, da sind auch wieder rund 28.000 Menschen, die feiern dort noch bis morgen, bis zum Sonntag. Aber die Stimmung ist an diesem ersten Tag am Freitag schon auch entspannter gewesen, weil viele Besuchende, die haben sich ja auch vor allem abgekühlt am Wasser, an den Eisständen und direkt am See. Und lange Schlangen, die prägten auch das Bild zum Auftakt. Aber ausgelassene Partystimmung, das steht ja im Vordergrund. Und für viele gehört ja dieses Highfield-Fest zum Festival Sommer dazu. Ein Leipziger Gast sagte, das Festival müsse man einfach mitnehmen. Das lohne sich. Andere schwärmen vom besonderen Gefühl. So eine Art Parallelwelt, in der für ja, ein Wochenende einfach der Alltag in den Hintergrund tritt. Und besonders groß ist natürlich die Vorfreude auch auf die Band. Kraftclub gewesen, also gab es ja viele, viele Höhepunkte und gibt es immer noch für das Wochenende. Und bekannte Namen wie die Backsteaks, Materia ist mit da, feine Sahne, Fischfilet, alles steht dort auf dem Programm. Ich weiß nicht, welche Bands jetzt schon gespielt haben, aber die Musik, die setzt sich ja auch in diesem Jahr wieder auf deutsche Rock- und Indie-Szene. Wobei die Hauptacts überwiegend dann irgendwie mit Künstlerinnen besetzt sind. Deine Cousinen sind mit da und. Ja, doch über dem Festival, da liegt auch so eine spürbare Abschiedsstimmung. Denn nach den bisherigen Plänen der Veranstalter soll ja das Highfield im kommenden Jahr eine Pause einlegen. Und für viele Besuchende, die können das irgendwie noch gar nicht richtig fassen. Und die Veranstalter haben diese Entscheidung getroffen, ist nicht leicht gefallen. Also die Produktionskosten sind seit der Corona-Pandemie um etwa 45% gestiegen. Unter anderem ja bei Material, Personal, Energie, Künstlergagen. Und gleichzeitig sind aber auch die Besucherzahlen gesunken. Während in den früheren Jahren bis zu 35.000 Menschen kamen, da war ich ja auch noch mit dabei. Ich bin auch die letzten zwei Jahre gar nicht mehr dazugekommen, hinzufahren. Also in diesem Jahr sind es rund 28.000, die erwartet wurden oder werden. Weiß nicht, wie die Zahlen dann morgen sind. Vielleicht sind doch noch ein paar mehr gekommen und die Ticketpreise, die könnten ja nicht im gleichen Maß immer wieder erhöht werden. So jedenfalls auch die Pressesprecher. Man habe das Limit erreicht, was für Leute noch vertretbar sei. Ja, und Semmel Konzerts, die hoffen im kommenden Monaten ein neues Konzept zu entwickeln, dass das Festival wirtschaftlich vielleicht tragfähig macht und die Zukunft sichert. Wie es danach weitergeht, bleibt noch offen. Und zunächst konzentriert man sich natürlich erstmal auf dieses Wochenende. Das Highfield ist nicht nur ein Festival, es ist auch ein wichtiger Wirtschaftsfaktor für die Region. Jährlich arbeiten dort rund 5.000 Menschen auf und hinter den Kulissen mit. Kann man sich gar nicht vorstellen. 5.000 Menschen. Und viele, die da arbeiten, sind auch traurig über diese Pause. Das Highfield wurde 1998 in Thüringen gegründet und ist seit 2010 am Stürmtaler See in Leipzig, Neuseenland, zu Hause. Und neu in diesem Jahr sind sogar bargeldloses Bezahlen und zusätzliche Bühne. Gibt es auch noch die Electric Beach mit elektronischer Musik direkt am Strand. Das ist natürlich cool. Ja, auch die Region, wir hier spüren das Festival. Also im nahegelegenen Pilsener Park Center, da profitieren auch die Geschäfte natürlich von den Besuchenden, die dort Essen, Getränke oder auch mal ein Kondom kaufen. Doch die Herausforderungen für Festivals sind eben, wie gesagt, aktuell ziemlich groß und die Veranstalter kämpfen mit diesen stark gestiegenen Kosten. Also, besonderes Wochenende, dieses Highfield Festival 2026. Gute Musik, Sommerhitze ist auch mit dabei. Mischung aus Freude und Wehmut, wie es weitergeht, wird sich zeigen. Aber dieses Wochenende gehört einfach nochmal den Fans und allen, die das Festival lieben. Wie gesagt, Materia mit dabei. Und ich habe mal die lila Wolken, die wir einfach vorbeischieben oder wegschieben wollen.

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1: Mein Name ist Thorsten Weikert. Inklusionscampingplatz entsteht am Stürmtaler See. Zittauer Krankenhaus bündelt Notfallversorgung. Weitere Wanderwege in der Sächsischen Schweiz wieder frei. Die Meldungen im Einzelnen. Am Stürmtaler See beginnen in der kommenden Woche die Bauarbeiten für einen Inklusionscampingplatz. Nach eigenen Angaben arbeitet die Gemeinde Großpösener dabei zusammen mit dem städtischen Eigenbetrieb Behindertenhilfe der Stadt Leipzig. Das Gelände wird so gestaltet, dass Menschen aller Generationen naturnah und komfortabel Urlaub machen können. Dabei spielt es keine Rolle, ob es sich um Familien mit Kinderwagen handelt oder um Menschen mit Rollator, Rollstuhlfahrende oder Menschen mit Schwerstbehinderung. Auch bei den Beschäftigten wird Inklusion großgeschrieben. Auf dem Gelände werden Arbeitsplätze für Menschen mit Beeinträchtigungen geschaffen. Der Inklusionscampingplatz am Stürmtaler See kostet rund 36 Millionen Euro und soll im kommenden Jahr fertig werden. Neben Stellplätzen für Zelte und Wohnmobile entstehen barrierefreie Ferienhäuser, ein bewachter Strand mit Gastronomie und Freizeitangebote. Im Zittauer Krankenhaus werden die Notfallaufnahme und die Intensivstation ausgebaut. Der Freistaat unterstützt die Arbeiten mit mehr als 9 Millionen Euro. Für eine starke regionale Gesundheitsversorgung wird der Linksherzkatheter-Messplatz von Ebersbach nach Zittau verlegt. Außerdem wird die Notaufnahme in Zittau erweitert. Um den Brandschutz auf den aktuellen Stand zu bringen, wird ein zweiter Rettungsweg geschaffen. Dazu entsteht ein Kopfbau und mit Bettenaufzug und Fluchttreppenhaus. Zusätzlich werden die Klimatechnik modernisiert und die Hygienevorkehrungen verbessert. Die Krankenhäuser in Zittau und Ebersbach betreibt das Klinikum Oberlausitzer Bergland. Insgesamt stehen 385 Betten zur Verfügung und 13 Plätze in der Tagesklinik. Nach dem Unwetter in der Sächsischen Schweiz sind weitere Wanderwege wieder freigegeben. Wie das Landratsamt in Pirna mitteilt, ist der Amselgrund vom Ratewalde bis zum Abzweig Schwedenlöcher begehbar. Die Schwedenlöcher und der Ganzweg sind bis zur Basteistraße zugänglich. Auch die Pavillonaussicht ist wieder geöffnet. Der Staatsbetrieb Sachsenforst ist nach wie vor damit beschäftigt, die Sturmschäden zu beseitigen. In der vergangenen Woche war bereits der Basteiweg von umgestürzten Bäumen und abgebrochenen Ästen befreit worden. Vorerst gesperrt bleiben der Weg rund um den Amselsee, der direkte Weg zur Felsenbühne Rathen und einige Zugangswege. Am Montag soll ein Spezialunternehmen aus Österreich anrücken, um per Hubschrauber das Bruchholz wegzuschaffen. Dafür sind anderthalb Wochen angesetzt. Soweit die Meldungen. Die Redaktion der regionalen Nachrichten wünscht euch allen ein wunderbares Wochenende.
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2: Ja, auf die große Hitze heute folgt in Sachsen ein deutlicher Wetterumschwung. Die Abkühlung geht allerdings mit Regen und Gewittern einher. Aber heute haben wir erstmal mit Höchstwerten bis zu 38 Grad Celsius zu erwarten. Und die Temperaturen, die sinken dann am Sonntag auf maximal 24 bis 26 Grad. So hat es der Deutsche Wetterdienst aktualisiert. Im Bergland, da werden noch 21 bis 24 Grad erwartet. Ja, die Nacht zum Sonntag könnte von Nordwesten her erste Schauer und Gewitter aufziehen. Am Sonntagvormittag, da kann es gelegentlich ein bisschen regnen, mittags und am Nachmittag auch vielleicht ein bisschen mehr. Im Bergland könnten die Gewitter kräftiger ausfallen und es könnte auch stark Regen geben. Also in der Nacht zum Montag, da hält das Wetter dann auch so an und zum Wochenstart wird es dann deutlich kühler. Für Montag erwarten die Meteorologen bei wechselnder Bewölkung 22 bis 24 Grad, im Bergland um die 20 Grad. So, jetzt hat es mich hier erwischt. Genau, ich wollte jetzt eigentlich noch erklären, am Dienstag, da bleibt der Sommer auf Sparflamme bei vielen Wolken und zeitweise Regen. Da werden dann nur noch 20 bis 23 Grad erreicht. Im Bergland wird sogar noch frischer bei 16 bis 20 Grad. Also, dann heute einfach mal ein bisschen schlunzen und nichts tun. Ab nächste Woche können wir dann alle wieder aufholen.
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2: So, dann schaue ich noch einmal auf die Straßen für euch, aber es gibt ja nicht so wirklich was zu berichten. Gott sei Dank keine Unfälle im Moment, aber ich habe einen Stau noch für euch auf der A72 Richtung Leipzig. Zwischen Chemnitz Süd und Kreuz Chemnitz gibt es immer noch 3 Kilometer Stau. Dort sind Bauarbeiten, also da mal 10, 15 Minuten mehr Zeit einplanen. Das war's aber beziehungsweise hier auch noch Vorsicht in Dresden, habe ich noch eine Meldung gerade bekommen, in der Berthold-Hauptstraße. Da fielen mehrere Gullideckel auf der Fahrbahn. Oh je, also da bitte auf jeden Fall aufpassen. Polizei ist benachrichtigt. So, dann habe ich Blitzer noch in Chemnitz in der Zwickauer Straße stadtauswärts in Höhe Barbarossa-Straße, auf der B6 in Dresden-Kossebaude Richtung Meißen und auf der A4 Richtung Gölle zwischen Burghau und Uhes. Also falls ihr heute noch raus müsst, fahrt bitte vorsichtig, vergesst eure Staubämme nicht, falls es doch noch zum Stau kommt, und natürlich viel zu trinken mitnehmen.
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1: Ja, und hier ist immer noch die Angie bis 1 sozusagen. Und nächste Woche bin ich, glaube ich, auch nochmal da. Und dann ist auch der Erik. Wir wechseln uns ja dann doch immer ab, auch an den Samstagen. Ja, und morgen vielleicht mal zur Erinnerung, morgen zwischen 10 und 12, da gibt es die Auszeit, nämlich mit den Tossen und meiner Wenigkeit. Und da gibt es dann auch wieder Veranstaltungstipps, was ihr vielleicht auch morgen am Sonntag unternehmen könnt, wenn es halt nicht mehr so heiß ist. Doch, ich habe noch eine ganz wichtige Sache für euch, denn ab Montag, da starten ja in Sachsen Schulen wieder den Unterricht und es gibt neue Regeln, nämlich für die Nutzung von Handys. Also für viele Schülerinnen und Schüler an den Oberschulen und Gymnasien heißt es ab Montag, die Smartphones müssen bis einschließlich 8. Klasse im Schulalltag, im Rucksack oder im Spind bleiben. Also das Handy darf zwar mit zur Schule genommen und vielleicht auch auf dem Schulweg benutzt werden, wird aber nicht empfohlen. Ja, ihr müsst nach vorne gucken, ja, die Straßen und so weiter. Aber während des Unterrichts sollte es weggelegt sein. Nur wenn der Lehrer es erlaubt oder es medizinische Gründe gibt, wie etwa Diabetes-App oder da darf das Handy natürlich dann genutzt werden. Sachsens Kultusminister Konrad Clemens nennt das Handyverbot keine Einschränkung, sondern eine Befreiung. Er sagt, dass es selbst Erwachsenen schwerfällt, die Bildschirmzeit zu begrenzen. Und gemeinsame Regeln, die könnten Eltern und Kindern helfen, sich bewusster von der ständigen Nutzung digitaler Angebote zu lösen. Also zudem spricht sich Clemens von der Regel mehr Konzentration im Unterricht und einen starken direkten Austausch unter den Schülern. Ja, vielleicht werden dann wieder kleine Spickzettelchen verschickt. Das finde ich ja dann immer cool. Also vielleicht geht es ein bisschen wieder rückwärts, so wie ihr das vielleicht auch noch aus eurer Schulzeit kennt, wenn ihr auch schon ein bisschen mitten im Leben steht. Also wo Handys aus dem Schulalltag verbannt wurden, da hätten sich Leistungen verbessert und es gäbe wieder mehr persönlichen Kontakt auf den Schulhof. Ja, auch gleichzeitig soll digitale Bildung in Sachsen einfach weiter wachsen. Neuer Medienpass soll Schülerinnen und Schüler fit machen im Umgang mit sozialen Medien, Online-Spielen und im Erkennen von Falschinformationen. Ja, auch die künstliche Intelligenz wird natürlich Thema im Unterricht sein. Also die Schüler sollen lernen, Antworten von Programmen wie ChatGPT kritisch zu hinterfragen und mit eigenem Wissen abzugleichen. Für die Klassen 7 und 8 sind 15 Stunden digitales Selbstlernen unter Aufsicht auch vorgesehen im neuen Schuljahr. Die Bildungsgewerkschaft GEW sieht die neuen Handyregeln grundsätzlich positiv. Viele Lehrkräfte begrüßten eine stärkere Begrenzung der Smartphones im Schultag und wichtig sei aber, dass die Umsetzung auch gut gelingt und die Lehrkräfte nicht zur Handypolizei werden müssen. Also wichtige Fakten, denkt dran, gebt euren Kids mit auf den Weg, die neuen Handyregeln in Sachsens Schulen ab Montag.

So, dann habe ich noch ein paar Good News für euch so zum Ausklang dieser Sendung. Die Kleingärten, die kühlen Städte an heißen Tagen, denn Kleingärten können Städte an heißen Tagen um mehrere Grad abkühlen. Studien zeigen, dass naturnah bewirtschaftete Anlagen Hitze abpuffern, also Wasser speichern und große Mengen Kohlenstoff im Boden binden und damit einen wichtigen Beitrag zur Klimaanpassung leisten. Ja, und Moos soll Städte um bis zu 6 Grad abkühlen. Die Moosfassaden, die könnten Städte in Zukunft spürbar kühler machen. Es gibt ein Start-up aus den Niederlanden. Da hat man einen speziellen Beton entwickelt, auf dem sogar Moos wachsen kann. Und die Pflanzen speichern Regenwasser und kühlen ihre Umgebung durch Verdunstung um bis zu 6 Grad und ohne zusätzlichen Energieverbrauch. Ja, und dann gibt es noch eine Empfehlung. Also wer heute wirklich es auch in der eigenen Wohnung unerträglich heiß hat, geht einfach ins Kino. Kühle Kinosäle, also gerade unser Cineplex in Leipzig, wir machen da ja viel Promo dafür. Also völlig klimatisiert, kühl, könnt ihr Filme gucken, also vielleicht auch mehrere oder wie gesagt ein bisschen Schutz vor der Hitze suchen in diesen klimatisierten Sälen. In der Schweiz, da bietet man sogar älteren Menschen ab 65 Jahren kostenlose Vorstellungen als Schutz vor der Hitze an in diesen klimatisierten Sälen. Und das schafft dann auch einen sicheren Rückzugsort. Etwa 650 Menschen, die nutzen das Angebot innerhalb weniger Tage. Das hat man mir hier auch geschrieben. So, also, dann wünsche ich euch einen heißen Samstag weiterhin. Bei mir sind schon mal 31 Grad im Studio. Außentemperatur bei uns ballert aber so wirklich richtig die Sonne an die Studiofenster. Das sind schon mal 37 Grad. Und wir hören uns morgen früh um 10 wieder, falls ihr Lust habt, mit dabei zu sein. Vielleicht sitzt ihr gerade am Frühstückstisch und Thorsten und ich, wir stellen euch dann auch immer wieder coole Songs vor. Ansonsten bleibt uns gewogen, denn ab 14 Uhr gibt es die Second Radio Jukebox, also Jukebox Classic Hits aus der Vergangenheit sozusagen. Ich sage immer, diese Songs hole ich immer aus der Mottenkiste. Ansonsten danach, da gibt es dann die Technik-Show mit den Oliver Heinze. Wir haben ein paar Tipps noch zum Samstag über Technik oder DVDs und auch gewisse Filme und so weiter. Also bleibt uns gewogen. Wir wünschen euch, kommt gut durch diesen Hitze-Samstag. Ansonsten Montag früh um 6 sitze ich auch wieder hier vor Mikrofon in alter Frische, so Gott will. Ich sag Tschüss, Dianchi, und hier ist noch einmal Summer in the City, aber diesmal von Joe Cocker. Also Tschüssi.

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1: Ich bin Diana Kramer. Bei der Bekämpfung des großen Waldbrandes in Hürtgenwald in der Eifel sind auch heute wieder Löschhubschrauber im Einsatz. Auch Wasserwerfer der Polizei werden eingesetzt. Am Morgen hat sich NRW-Innenminister Herbert Reul vor Ort ein Bild von der Lage gemacht und er zeigte sich sehr bewegt.
2: Nein, sowas habe ich noch nicht gesehen. Das ist ein Riesenfeuer. Und das Schlimme ist, dass es nicht aufhört, warm zu bleiben und dass kein Regen kommt. Ich denke an die Menschen, die hier leben und die um ihr Häuschen fürchten. Und um die müssen wir uns jetzt kümmern und den Job, den erfüllen all diese 1400 Leute, die hier unterwegs sind. Alle helfen mit. Ich finde das grandios. Und darüber hinaus viele Freiwillige, diese Spontanhelfer, die Landwirte, die hier ranfahren. Es ist doch ein Hammer zu erleben, wie viel Bereitschaft in unserem Bundesland ist, sich untereinander zu helfen.
1: Der Innenminister von Nordrhein-Westfalen, Herbert Reul. 3 Wochen nach dem islamistischen Anschlag am Rande des CSD in Berlin werden ganz in der Nähe des Tatorts heute zehntausende Menschen zur Techno-Parade Rave the Planet erwartet. Für die Partydemo gelten verschärfte Sicherheitsmaßnahmen.
3: Mehr als 1500 Polizisten, Schutzzonen und mobile Poller. Nach dem CSD-Anschlag steht die Partydemo unter besonderer Beobachtung. Polizeihubschrauber und Drohnen sollen zusätzlich eingesetzt werden. Die Techno-Parade führt durch den Tiergarten zwischen dem Brandenburger Tor und der Siegessäule. In unmittelbarer Nähe hat ein islamistischer Attentäter Ende Juli eine Frau getötet und mindestens 31 Menschen zum Teil schwer verletzt. Der zunächst flüchtige 21-Jährige war am Tag nach dem Anschlag von Polizisten gestellt und erschossen worden. David Riemer, Berlin.
1: Nach Aufrufen in sozialen Netzwerken zu einem erneuten massenhaften Migrantenansturm auf Ceuta an diesem Wochenende haben Spanien und Marokko ihre Sicherheitsvorkehrungen an der Grenze zur spanischen Nordafrika-Exklave deutlich verstärkt. Die Behörden beider Länder wollen verhindern, dass sich die Ereignisse von Ende Juli wiederholen. Damals waren bis zu 80.000 Migranten nach Ceuta gelangt. Algenalarm im Norden, an der Ostsee und an vielen Seen in Mecklenburg-Vorpommern und Schleswig-Holstein haben sich Blaualgen ausgebreitet. Das Gesundheitsministerium in Schwerin rät Badenden, Bereiche mit sichtbaren Algenansammlungen zu meiden.
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1: Zum Wetter, die Vorhersage des Deutschen Wetterdienstes. Heute vor allem in der Nordwesthälfte bewölkt und später vereinzelt Schauer und Gewitter. Ansonsten den ganzen Tag sonnig und nochmal sehr warm bei 22 bis 39 Grad. Morgen wechseln sich Sonne und Wolken ab. Von der Eifel bis zur Lausitz örtlich kräftige Schauer und Gewitter, lokal Unwetter. Im Norden und über der Mitte weiter trocken bei 20 bis 27 Grad. Im Süden wieder schwülheiß bei bis zu 33 Grad.
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1: Zum Wetter, die Vorhersage des Deutschen Wetterdienstes. Heute vor allem in der Nordwesthälfte bewölkt und später vereinzelt Schauer und Gewitter. Ansonsten den ganzen Tag sonnig und nochmal sehr warm bei 22 bis 39 Grad. Morgen wechseln sich Sonne und Wolken ab. Von der Eifel bis zur Lausitz örtlich kräftige Schauer und Gewitter, lokal Unwetter. Im Norden und über der Mitte weiter trocken bei 20 bis 27 Grad. Im Süden wieder schwülheiß bei bis zu 33 Grad.
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1: Ich bin Jan-Henner Reitze. Niedrigwasser in deutschen Flüssen könnte dazu führen, dass die Bahn alte Güterwaggons zurück auf die Schiene bringt. Die Rheinische Post berichtet, dass so mehr Kapazitäten für ausfallende Transporte per Schiff geschaffen werden sollen.
2: 900 Güterwagen könnte die Bahn mobilisieren, das entspräche einer Ladung von 200 Schiffen. Die können derzeit kaum noch Ladung transportieren, weil zu wenig Wasser in den Flüssen ist. Darum will Verkehrsminister Bilger Schiffsfracht auf Schienen und Straßen verlagern. Einige Bundesländer haben deshalb schon das LKW-Verbot an Sonntagen gelockert. Wenn der Transport gestört bleibt, rechnet Wirtschaftsexpertin Grimm mit höheren Preisen, etwa in der Chemieindustrie oder für Öl. Das sagte sie dem Kölner Stadtanzeiger. Thomas Bremser, Redaktion.
1: In Hürtgenwald in der Eifel in Nordrhein-Westfalen bekämpfen Feuerwehr, Polizei, Bundeswehr und freiwillige Helfer weiter einen Waldbrand. Bisher ist es gelungen, die Flammen vom bedrohten Ortsteil Gai fernzuhalten. Noch dürfen die evakuierten gut 2000 Bewohner aber nicht zurück in ihre Häuser und Wohnungen. Entscheidend ist, ob der Wind das Feuer wieder anfacht und in welche Richtung es dann getrieben wird. Da auf Online-Plattformen wieder massenhaft dazu aufgerufen wurde, zu versuchen, die spanische Exklave Ceuta in Nordafrika zu erreichen, haben Spanien und Marokko ihre Sicherheitsvorkehrungen verstärkt. Ende Juli waren nach ähnlichen Aufrufen bis zu 80.000 Migranten nach Ceuta gelangt.
3: Die Bilder von der Erstürmung der spanischen Exklave gingen vor 2 Wochen um die Welt. Und die Sorge war groß, dass sich diese Bilder wiederholen. In sozialen Medien gab es nämlich erneut Aufrufe, sich am 15. August, also heute, auf den Weg nach Ceuta zu machen. Die Behörden in Marokko, von wo aus tausende Migranten Ende Juli gestartet waren, hatten vor wenigen Tagen mehrere mutmaßliche Drahtzieher dieser Aufrufe festgenommen. Parallel dazu wurde die Grenze mit Stacheldraht gesichert, Wasserwerfer stehen bereit und Patrouillenboote überwachen die Küste. Diana Kramer, Nachrichtenredaktion.
1: In Belgien haben Bauarbeiter bei Renovierungsarbeiten bei einer Wohltätigkeitsorganisation Gold im Millionenwert entdeckt. 49 Goldbarren, jeweils 1 Kilo schwer, und weitere Goldmünzen. Der Gesamtwert rund 9 Millionen Euro. Das Grundstück soll früher einer wohlhabenden Brauereifamilie gehört haben.
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1: Das Wetter, die Vorhersage des Deutschen Wetterdienstes. In einem Streifen von NRW bis zur Ostsee ziehen Schauer und Gewitter durch. Sonst bleibt es sommerlich warm und sonnig bei Temperaturen von 30 bis 39 Grad. Im Nordwesten 22 bis 29 Grad. Morgen vor allem von der Eifel bis zur Lausitz örtlich kräftige Schauer und Gewitter mit Unwetterpotenzial, sonst trocken. Die Höchstwerte im Norden bei 27 Grad, in der Südhälfte nochmal eher unangenehm heiß bei 28 bis 33 Grad.
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1: Das Wetter, die Vorhersage des Deutschen Wetterdienstes. In einem Streifen von NRW bis zur Ostsee ziehen Schauer und Gewitter durch. Sonst bleibt es sommerlich warm und sonnig bei Temperaturen von 30 bis 39 Grad. Im Nordwesten 22 bis 29 Grad. Morgen vor allem von der Eifel bis zur Lausitz örtlich kräftige Schauer und Gewitter mit Unwetterpotenzial, sonst trocken. Die Höchstwerte im Norden bei 27 Grad, in der Südhälfte nochmal eher unangenehm heiß bei 28 bis 33 Grad.
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1: Ich bin Jan-Henner Reitze. Feuerwehr, Polizei, Bundeswehr und weiteren Helfern gelingt es bisher, einen Brand im Hürtgenwald in der Eifel in Nordrhein-Westfalen von Wohngebieten fernzuhalten. Der Ortsteil Gai mit gut 2000 Einwohnern bleibt aber noch evakuiert. Der Wind könnte die Lage wieder verschärfen. NRW-Innenminister Herbert Reul hat das Gebiet heute besucht und lobte die Einsatzkräfte.
2: Nach meinem Eindruck klappt das gut. Wir haben einen Krisenstab, wir haben einen Stab bei uns im Landtag, im Ministerium eingerichtet. Wir haben darüber hinaus hier die Zusammenarbeit zwischen den unterschiedlichen Institutionen. Sie sehen das doch hier auch. Das läuft Hand in Hand. Gut geplant, gut vorbereitet, sind Profis im Werke. Punkt.
1: Unklar ist noch, was den Brand ausgelöst hat. Brandstiftung wird nicht ausgeschlossen oder eine achtlos weggeworfene Zigarette. Die Polizei hat ein Hinweisportal für mögliche Zeugen eingerichtet. Wegen Niedrigwasser in deutschen Flüssen ist auch der Transport von Öl zu Raffinerien eingeschränkt. Die Wirtschaftsweise Veronika Grimm erwartet deshalb im Kölner Stadtanzeiger steigende Preise. Um auszuhelfen, will die Bahn nach Informationen der Rheinischen Post 900 alte Güterwaggons zurück auf die Schiene bringen und sagt, diese könnten 200 Binnenschiffe ersetzen. Ihre unverkennbar rauchige Stimme machte Bonnie Tyler weltberühmt. Die Sängerin war Anfang vergangenen Monats im Alter von 75 Jahren nach schwerer Krankheit gestorben. Übermorgen wird sie in ihrer Heimat Wales beigesetzt. Schon heute können Fans dort bei einem Trauerzug Abschied nehmen.
3: Bonnie Tylers letzte Reise führt durch die Gegend, in der sie aufgewachsen ist. Dort hatte sie in Pubs ihre ersten Auftritte, bevor sie dann zu einem Weltstar wurde. Von der Stadt Mumbles bei Swansea fährt der Leichenwagen zu ihrem einzigen Zuhause in Fern Hill und die Fans können entlang der Route Abschied nehmen. Einige Leute dort kennen sie wahrscheinlich noch unter einem anderen Namen, denn bevor sie ihren Künstlernamen Bonnie Tyler annahm, hieß sie Gaynor Hopkins. Und auch wenn sie später in Portugal lebte, ihre Heimat Wales, ist Bonnie Tyler immer eng verbunden geblieben. Aus London, Philipp Detlefs.
1: Im Berliner Tiergarten sind tausende Menschen zur Techno-Parade Rave the Planet zusammengekommen. In der Nähe war es vor 3 Wochen zu einem Anschlag auf Besucher des Christopher Street Days gekommen. Deshalb wurden Sicherheitsvorkehrungen noch einmal verschärft. Auch Hubschrauber und Drohnen sind im Einsatz.
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1: Das Wetter, die Vorhersage des Deutschen Wetterdienstes. In einem Streifen von NRW bis zur Ostsee ziehen Schauer und Gewitter durch. Sonst bleibt es sommerlich warm und sonnig bei Temperaturen von 30 bis 39 Grad. Im Nordwesten 22 bis 29 Grad. Morgen vor allem von der Eifel bis zur Lausitz örtlich kräftige Schauer und Gewitter mit Unwetterpotenzial, sonst trocken. Die Höchstwerte im Norden bei 27 Grad, in der Südhälfte nochmal eher unangenehm heiß bei 28 bis 33 Grad.
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1: Das Wetter, die Vorhersage des Deutschen Wetterdienstes. In einem Streifen von NRW bis zur Ostsee ziehen Schauer und Gewitter durch. Sonst bleibt es sommerlich warm und sonnig bei Temperaturen von 30 bis 39 Grad. Im Nordwesten 22 bis 29 Grad. Morgen vor allem von der Eifel bis zur Lausitz örtlich kräftige Schauer und Gewitter mit Unwetterpotenzial, sonst trocken. Die Höchstwerte im Norden bei 27 Grad, in der Südhälfte nochmal eher unangenehm heiß bei 28 bis 33 Grad.
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1: Ich bin Jan-Henner Reitze. Die Feuerwehr und weitere Einsatzkräfte in der Eifel in Nordrhein-Westfalen schaffen es bisher, den Brand im Hürtgenwald von bewohntem Gebiet fernzuhalten. Ob das weiterhin gelingt, hängt auch vom Wetter ab.
2: Mehrere Löschhubschrauber und Wasserwerfer sind im Einsatz. Auch Landwirte helfen, Wasser ranzuschaffen. Wind könnte die Flammen aber erneut anfachen. Die Feuerwehr geht davon aus, dass sie noch mehrere Tage im Einsatz sein wird. Wann die Anwohner im Ortsteil Gai wieder in ihre Häuser können, ist immer noch unklar. Am Nachmittag will sich NRW-Ministerpräsident Wüst ein Bild von der Lage machen. Er will auch den derzeit 1400 Rettungskräften danken, die im Einsatz sind. Thomas Bremser, Redaktion.
1: Auf dem Flughafen Catania auf Sizilien soll der Flugbetrieb wieder langsam anlaufen. Die Warnstufe, weil der Vulkan Ätna ausbricht, war herabgesetzt worden. Wegen des Ausbruchs ging auf dem Flughafen seit Tagen gar nichts. Touristen saßen fest oder konnten nicht anreisen. Noch werden auf der Online-Seite des Flughafens aber zahlreiche Flüge als gestrichen angezeigt. Im Iran-Krieg hat US-Präsident Donald Trump eine neue Idee geäußert. Er wolle die Straße von Hormuz zum US-Gebiet erklären, sobald man den Iran besiegt habe. Das sagte Trump bei einem Wahlkampfauftritt. Der Iran weist die Ansprüche zurück.
3: Die Pläne von US-Präsident Trump wirken zunehmend verzweifelt. Denn von seinem Versprechen, den Iran-Krieg schnell zu beenden, ist er weit entfernt. Und auch die aktuelle Idee, die Meerenge zu US-Territorium zu erklären, dürfte kaum zur Deeskalation beitragen. An diesem Wochenende läuft eine 60-tägige Waffenruhe aus, die für weitere Verhandlungen geplant war. Doch es gibt weder eine Einigung, noch ruhen die Waffen. Die Straße von Hormuz ist weiter blockiert und erneut wurden dort Schiffe angegriffen. Diana Kramer, Nachrichtenredaktion.
1: Und zum Fußball. In der neuen Saison der zweiten Bundesliga haben Nürnberg und Hertha BSC den zweiten Sieg im zweiten Spiel gefeiert. Nürnberg setzte sich auswärts bei Greuther Fürth mit 4:2 durch und übernimmt erst einmal die Tabellenspitze, gefolgt von Hertha BSC. Die Berliner gewannen zu Hause gegen Bundesliga-Absteiger Heidenheim mit 4:1.
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1: Das Wetter, die Vorhersage des Deutschen Wetterdienstes. In einem Streifen von NRW bis zur Ostsee ziehen Schauer und Gewitter durch. Sonst bleibt es sommerlich warm und sonnig bei Temperaturen von 30 bis 39 Grad. Im Nordwesten 22 bis 29 Grad. Morgen vor allem von der Eifel bis zur Lausitz örtlich kräftige Schauer und Gewitter mit Unwetterpotenzial, sonst trocken. Die Höchstwerte im Norden bei 27 Grad, in der Südhälfte nochmal eher unangenehm heiß bei 28 bis 33 Grad.
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1: Herzlich willkommen. Ja, zurzeit sind vermehrt KI-generierte und täuschend echt wirkende Phishing-Mails im Umlauf. In denen geben sich Kriminelle mit gefälschten Stimmen und Videos zum Beispiel als Banken, Paketdienste, Behörden oder auch bekannte Unternehmen aus, um sensible persönliche Daten abzugeben.

0: Kennt die anhand der Absender-E-Mail-Adresse und dann am besten löschen, nichts anklicken, keinen Link öffnen.
1: Ja. Mehr zum Thema KI-Phishing, das immer mehr zum Problem wird und wie man sich davor schützen kann, verrät uns heute die IT-Sicherheitsexpertin Dr. Yvonne Bernhard von Hornet Security bei Proofpoint in der Technikshow.

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1: Games machen Lust auf Zukunft. Das ist das Leitthema der diesjährigen Gamescom, dem weltweit größten Event rund um Computer und Videospiele, das in diesem Jahr vom 26. bis zum 30. August in Köln und online stattfindet, worauf sich Gaming-Fans dieses Mal freuen können und was es für neue Trends gibt, weiß meine Kollegin Jessica Martin.
2: Los geht's am 25. August mit der Eröffnungsshow Gamescom Opening Night Live. Hier bekommt man einen guten Überblick über die Highlights der Gamescom. Eins davon, und übrigens zum ersten Mal in Europa und auf der Gamescom, ist Games Done Quick, wo Spielerinnen und Spieler an sogenannten Speedruns teilnehmen.
3: Also so schnell wie möglich durch ein Spiel kommen, jeden Winkel, jede Abkürzung finden, also ganz kreativ und lustig und auch noch für einen guten Zweck. Da werden nämlich Spenden gesammelt für Gaming for Democracy. Das ist ein Projekt der Stiftung Digitale Spielekultur und der Bertelsmann Stiftung. Das ist vielleicht ein Beispiel zusammen mit Cosplay Contest, E-Sport Veranstaltung. Also ich könnte jetzt noch ganz viel nennen.
2: So Felix Falk, Geschäftsführer von Game, dem Verband der deutschen Gamesbranche und Mitveranstalter der Gamescom. Er erklärt gleich weiter, was es mit dem diesjährigen Leitthema Games machen Lust auf Zukunft auf sich hat.
3: Die DNA von der Games-Community, von den Games-Studios, die ganze Branche ist eigentlich, dass alle immer nach vorne gucken. Es geht um das Gründen von neuen Unternehmen, um Zukunftsinnovation, die Begeisterung für die neuesten Technologien. Und im Kern ist eigentlich immer die Frage, wie komme ich auf das nächste Level? Also so ein positiver Wille, eine positive Zukunft zu gestalten.
2: Kein Wunder also, dass auch wieder jede Menge Politikprominenz auf der Gamescom vertreten sein wird. Neben Vizekanzler Lars Klingbeil und Gamesministerin Dorothee Beer auch zum ersten Mal überhaupt Bundespräsident Frank-Walter Steinmeier, der zum positiven Einfluss von Games auf die Demokratie sprechen wird. Denn ein Trend in diesem Jahr lautet, spielend die Welt retten.
3: Denn Gamerinnen und Gamer, wir wirken auch immer mehr in der realen Welt. Zum Beispiel sehen wir Spendenaktionen für Krebsprävention oder zur Stärkung der Demokratie. Aber die Community sammelt auch Unterschriften oder organisiert Demos in Spielewelten. Und das ist wirklich eine unterschätzte Kraft noch der Community für unsere Gesellschaft. Ein zweiter Trend heißt kleine Teams, große Erfolge. Also die größten und aufwendigsten Entertainment-Produktionen unserer Zeit, das sind Games. Aber genauso bemerkenswert ist ja, wie oft heute kleine oder kleinste Indie-Spiele weltweite Erfolge feiern. Und deswegen ist die Indie-Area auf der Gamescom auch einer der beliebtesten Punkte.
1: Das größte Games-Event der Welt öffnet bald seine Tore. Die Gamescom findet vom 26. bis zum 30. August in Köln und online statt. Tickets und alle Infos gibt's im Netz unter gamescom.global.

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1: Einfach eine Beschreibung eingeben und die KI produziert dazu einen Song. Das bietet das Unternehmen Suno an. Vor dem Landgericht München musste es jetzt aber eine deutliche Niederlage einstecken. Das Gericht hat Suno nämlich verboten, geschützte Lieder ohne Genehmigung zu benutzen. Das KI-Modell war mit bekannten Songs wie Atemlos, Daddy Cool und Mambo Number 5 trainiert worden und gab sie bei Tests erkennbar wieder. Die Hackerattacke eines KI-Modells des ChatGPT-Entwicklers OpenAI hat vor einer Weile für viel Aufsehen gesorgt. Einen ähnlichen Fall hat jetzt Konkurrent Anthropic eingeräumt. In Testläufen sei eine KI ungeplant in Computersysteme von 3 Unternehmen eingedrungen. Allerdings war der Weg zum Internet wegen eines Missverständnisses auch immer frei. Und wer Waschmaschine, Kühlschrank, TV oder Handy lieber reparieren statt wegwerfen möchte, findet jetzt Hilfe. Die neue Webseite reparieren-statt-wegwerfen.de vermittelt direkt passende Werkstätten in der Nähe. Hintergrund ist das neue Recht auf Reparatur. Laut einer Studie haben zwar 44% der Verbraucher davon gehört, die genauen Regeln kennen aber die wenigsten.
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1: Das Wetter, die Vorhersage des Deutschen Wetterdienstes. In einem Streifen von NRW bis zur Ostsee ziehen Schauer und Gewitter durch. Sonst bleibt es sommerlich warm und sonnig bei Temperaturen von 30 bis 39 Grad. Im Nordwesten 22 bis 29 Grad. Morgen vor allem von der Eifel bis zur Lausitz örtlich kräftige Schauer und Gewitter mit Unwetterpotenzial, sonst trocken. Die Höchstwerte im Norden bei 27 Grad, in der Südhälfte nochmal eher unangenehm heiß bei 28 bis 33 Grad.
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1: Was passiert, wenn im Vatikan plötzlich gar nichts mehr nach Plan läuft? Wenn große Träume auf ziemlich leere Kassen treffen? Darum geht's in Papamobil, ein Papst on Tour. Es geht um den Papst, eine Reise nach Mexiko und um all die Dinge, die dabei komplett außer Kontrolle geraten. Mein Kollege Matthias Pillasch verrät uns mehr von Papamobil, ein Papst on Tour.
2: Der neue Papst Barnabé träumt von einer großen Reise durch Lateinamerika. Doch schon bald folgt die Ernüchterung. Der Vatikan ist pleite.
3: Wie kann man mit so einem Immobilienvermögen am Rande des Bankrotts stehen?
4: Um genau zu sein, wurde in den letzten 30 Jahren unser Vermögen verkauft, um unsere Schulden zu tilgen.
5: Die Gehälter der letzten 3 Monate wurden noch nicht gezahlt.
4: Es ist äußerst wichtig, besonders in dieser Situation Stillschweigen zu bewahren. Abgesehen davon wirft es kein gutes Licht auf die Kirche.
2: Eine wohlhabende Spenderin will die Reise finanzieren. Im Gegenzug soll der Papst an einem Event teilnehmen. Ausgerechnet in Mexikos Hochburg der Kriminalität.
6: Aus welcher Branche kommt sie?
7: Import-Export. Sie handelt mit Pflaumen. Und sie investiert auch in neue Technologien und in die regionale Wirtschaft. Aber sie hat noch weitere Interessen. Sie unterstützt Kultur, kurze Lieferketten, artgerechte Haltung.
8: Bemerkenswert.
7: Oh ja, sehr.
8: Und wie bemerkenswert.
2: Gleich bei seinem ersten öffentlichen Auftritt in Ciudad Juárez wird Papst Barnabé gekidnappt. Und die vermeintliche Wohltäterin, die ausgewanderte Französin Françoise, entpuppt sich als Chefin eines Drogenkartells.
9: Man sollte sich nicht schämen, finanzielle Schwierigkeiten zu haben. Ich selbst war auch schon oft auf mich allein gestellt. Doch jetzt geht es wieder. Alles kommt und geht. Die Mexikaner haben mich in ihr Herz geschlossen und dafür möchte ich mich revanchieren. Dann machen wir jetzt ein Foto. Danach können Sie sich hinlegen. Morgen ist ein großer Tag.
2: Festgehalten auf dem luxuriösen Anwesen der Kartellchefin soll der Papst als Druckmittel für finanzielle Gefälligkeiten dienen. Doch was Kommandant da Françoise dabei nicht ahnt, statt des Papstes hat sie nur einen Doppelgänger erwischt. Slim, das offizielle Papstdouble für Gefahrensituationen.
10: Wann werden Sie mich freilassen?
9: Sagen Sie bitte nicht, dass Sie sich langweilen. Das Fest fängt doch gerade erst an und es geht über mehrere Tage, wissen Sie? Machen Sie sich keine Sorgen. Sobald das Problem mit meiner Kreditkarte gelöst wurde, werde ich Sie freilassen.
2: Eine scheinbar aussichtslose Situation für Slim, die das Papstdouble auf seine unorthodoxe Art selbst regeln muss.

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1: Phishing-Angriffe mit gefälschten E-Mails, um uns sensible Daten wie Passwörter, Bankverbindungen und Kreditkartennummern zu stehlen, nehmen derzeit stark zu. Und dank künstlicher Intelligenz, kurz KI, werden die unbekannten Angreifer auch immer erfolgreicher. Mario Hattig hat sich mal schlau gemacht, warum das so ist und wie sich jeder von uns, egal ob zu Hause oder bei der Arbeit, davor schützen kann.
2: KI-generierte Phishing-Mails orientieren sich längst am Schreibstil realer Personen und wirken inzwischen so täuschend echt, dass immer mehr Menschen auf sie reinfallen.
3: Früher hatte man da Grammatik, Rechtschreibfehler, komische E-Mail-Adressen oder ganz unpersönliche Anreden. Inzwischen sind sie so professionell gemacht, dass man es im Berufsalltag und im privaten Umfeld nicht mehr unterscheiden kann.
2: So die IT-Sicherheitsexpertin Dr. Yvonne Bernhard von Hornet Security bei Proofpoint. Außerdem vereinfacht KI das Leben der Cyberkriminellen, weil die Aufgaben für sie übernimmt.
3: Die früher richtig viel Zeit gekostet haben, also zum Beispiel das Recherchieren von Zielpersonen, sogenannte Open Source Intelligence, das Verfassen von überzeugenden E-Mails sowie das dynamische Anpassen von Schadcode an die Sicherheitssysteme, die die angegriffenen Personen haben. All das liegt gerade voll im Trend und wird sogar noch zunehmen.
2: Zurzeit sind übrigens besonders viele gefälschte E-Mails unterwegs, die eine angebliche Sprachnachricht oder ein Deepfake-Video aus dem Freundeskreis, vom Chef oder von Geschäftspartnern ankündigen.
3: Dafür klickt der Empfänger dann einen Link an, gibt sein Passwort ein, manchmal noch einen zweiten Faktor und schon haben die Betrüger sofort Zugriff auf seinen Rechner und kommen von da aus schnell und einfach an weitere sensible Daten.
2: Das lässt sich aber verhindern, wenn man erstmal beim Absender nachfragt, ob der die E-Mail überhaupt geschickt hat. Auch ein gutes Antivirenprogramm hilft und natürlich, dass man sich selbst immer auf dem Laufenden hält.
3: Es gibt spezielle Security Awareness Trainings, wo Benutzer sensibilisiert werden. Die bekommen dann Phishing-Simulationen, kriegen kleine E-Trainings und werden dadurch natürlich sensibilisiert, einerseits für den Berufsalltag, aber können dieses Wissen natürlich auch privat nutzen. 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
1: 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Und bitte erstmal in Ruhe nachdenken, bevor man irgendwas anklickt. Denn noch immer werden 95% aller Cybersicherheitsvorfälle durch menschliches Versagen verursacht.

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1: Und Bernhard Hoeker. Der Comedian ist ein kleiner Technik-Nerd und er macht auch klar:
2: Ich habe noch nie Technik genervt. Was nervt denn die Leute, die damit zu tun haben? Also, was ich manchmal mache, ist, dass ich mein Telefon, wie man das früher gemacht hat, ich lege das, wenn man reinkommt, im Flur auf ein kleines Schränkchen, so wie früher das Telefon, wo es da stand. Und ich habe es am Anfang laut gehabt, aber jeder WhatsApp-Piep wird dann auch bekannt gegeben und habe dann auch Vibrationen gemacht einfach nur. Und das heißt, nur Anrufe kriege ich dann mit und ansonsten, wenn ich vorbeigehe, gucke ich mal drauf. Damit man, das Hauptproblem ist ja, dass alle technischen Geräte versuchen, hier deine Aufmerksamkeit zu bekommen. Und da muss man sich einfach nur weit genug wegmachen. Nervig sind eher die anderen Leute, die halt sich beschweren, dass man nicht sofort antwortet. Die ununterbrochen fotografieren, filmen, irgendwas, wo du nie weißt, kannst du jetzt in der Nase bohren oder sieht das gleich bei Instagram jeder? Das finde ich anstrengend.
1: Na und das war es dann auch schon wieder mit der Technik-Show für diese Woche. Ich bin Oliver Heinze und wünsche eine schöne Woche. Bis nächste Woche.

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1: Ich bin Jan-Henner Reitze. Die Gewerkschaft Verdi fordert, Pflegeeinrichtungen besser auf heiße Temperaturen vorzubereiten. Bund und Länder müssten ein Sofortprogramm auflegen. Viele Einrichtungen seien auf Außentemperaturen bis 45 Grad nicht eingestellt. Für Beschäftigte wäre die Arbeit bei Hitze unerträglich, für Bewohnerinnen und Bewohner lebensgefährlich, heißt es von der Gewerkschaft. Die auch die geplante Pflegereform der Bundesregierung kritisiert. Statt Kürzungen brauche es bedarfsgerechte Vorgaben. Im Hürtgenwald in der Eifel in Nordrhein-Westfalen kämpfen 1400 Einsatzkräfte weiter gegen einen Waldbrand. Dabei gelingen Fortschritte. Viel hängt jetzt aber vom Wind ab.
2: Noch keine Entspannung, aber vorsichtiges Aufatmen. Die Einsatzkräfte im Hürtgenwald sind zuversichtlich, dass es weiter vorangeht bei der Brandbekämpfung. Der Landrat von Düren, Nolten, hofft, dass auch die evakuierten Menschen bald in ihre Häuser und Wohnungen zurückkehren können. Vorher sollen aber noch die angekündigten Gewitter abgewartet werden, denn Sturmböen könnten die Feuer wieder anfachen und in eine gefährliche Richtung treiben. Thomas Brock, Redaktion.
1: Diesen Arbeitstag werden Bauarbeiter in Belgien wohl nie vergessen. Im Haus einer Wohltätigkeitsorganisation haben sie einen Goldschatz entdeckt im Wert von rund 9 Millionen Euro.
3: Die Bauarbeiter waren gerade dabei, im Keller ein Abwasserrohr zu verlegen. Da stießen sie auf 50 Goldbarren, eingemauert in den Wänden. Die erste Reaktion des Teams, Ungläubigkeit und Staunen, sagte ein Arbeiter im belgischen Fernsehen. Die Polizei warnt jetzt Schatzsucher davor, die abgesperrte Baustelle zu betreten. Das sei absolut zwecklos. Wem das Gold gehört, ist unklar. 5 Jahre hat derjenige nun Zeit, sich zu melden, sonst geht der Schatz an die Regierung oder die Finder. Thomas Bremser, Nachrichtenredaktion.
1: Mit einer Schweigeminute hat im Berliner Tiergarten die Techno-Parade Rave the Planet begonnen. Damit wurde an die Opfer des CSD-Anschlags vor 3 Wochen ganz in der Nähe erinnert. Wegen des Anschlags sind die Sicherheitsvorkehrungen bei der Parade heute noch einmal verstärkt worden. Bei Temperaturen von 35 Grad schaltet die Polizei außerdem immer wieder einen Wasserwerfer ein, damit sich Besucher abkühlen können.
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1: Das Wetter, die Vorhersage des Deutschen Wetterdienstes. In einem Streifen von NRW bis zur Ostsee ziehen Schauer und Gewitter durch. Sonst bleibt es sommerlich warm und sonnig bei Temperaturen von 30 bis 39 Grad. Im Nordwesten 22 bis 29 Grad. Morgen vor allem von der Eifel bis zur Lausitz örtlich kräftige Schauer und Gewitter mit Unwetterpotenzial, sonst trocken. Die Höchstwerte im Norden bei 27 Grad, in der Südhälfte nochmal eher unangenehm heiß bei 28 bis 33 Grad.
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1: Das Wetter, die Vorhersage des Deutschen Wetterdienstes. In einem Streifen von NRW bis zur Ostsee ziehen Schauer und Gewitter durch. Sonst bleibt es sommerlich warm und sonnig bei Temperaturen von 30 bis 39 Grad. Im Nordwesten 22 bis 29 Grad. Morgen vor allem von der Eifel bis zur Lausitz örtlich kräftige Schauer und Gewitter mit Unwetterpotenzial, sonst trocken. Die Höchstwerte im Norden bei 27 Grad, in der Südhälfte nochmal eher unangenehm heiß bei 28 bis 33 Grad.
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1: Ich bin Jan-Henner Reitzer. Im Kampf gegen den Waldbrand im Hürtgenwald in der Eifel in Nordrhein-Westfalen machen die Einsatzkräfte Fortschritte. Komplette Entwarnung könne aber noch nicht gegeben werden, sagte NRW-Ministerpräsident Hendrik Wüst bei einem Besuch am Nachmittag.
2: Es besteht jetzt erste Hoffnung, dass der Brand unter Kontrolle gebracht werden kann. Es besteht auch erste Hoffnung, dass die evakuierten Menschen aus der Ortschaft Gai bald wieder in ihre Häuser zurückkehren können, wenn es weiter gut läuft.
1: Es könnte noch sein, dass Wind die Flammen wieder anfacht. Gut 2000 Menschen mussten ihre Häuser und Wohnungen verlassen, als das Feuer immer näher kam. Pflegeeinrichtungen in Deutschland müssen besser auf Hitze vorbereitet werden. Das fordert die Gewerkschaft Verdi. Bund und Länder müssten dafür ein Sofortprogramm auflegen. Ein Großteil der Pflegeeinrichtungen sei nicht auf hohe Temperaturen vorbereitet. Hitze sei für Beschäftigte unerträglich und für Bewohnerinnen und Bewohner lebensgefährlich, argumentiert die Gewerkschaft. Ähnliche Forderungen hat es schon von anderen Seiten gegeben. Da auf Online-Plattformen wieder massenhaft dazu aufgerufen wurde, zu versuchen, die spanische Exklave Ceuta in Nordafrika zu erreichen, haben Spanien und Marokko ihre Sicherheitsvorkehrungen verstärkt. Ende Juli waren nach ähnlichen Aufrufen bis zu 80.000 Migranten nach Ceuta gelangt.
3: Die Bilder von der Erstürmung der spanischen Exklave gingen vor 2 Wochen um die Welt. Und die Sorge war groß, dass sich diese Bilder wiederholen. In sozialen Medien gab es nämlich erneut Aufrufe, sich am 15. August, also heute, auf den Weg nach Ceuta zu machen. Die Behörden in Marokko, von wo aus tausende Migranten Ende Juli gestartet waren, hatten vor wenigen Tagen mehrere mutmaßliche Drahtzieher dieser Aufrufe festgenommen. Parallel dazu wurde die Grenze mit Stacheldraht gesichert, Wasserwerfer stehen bereit und Patrouillenboote überwachen die Küste. Diana Kramer, Nachrichtenredaktion.
1: Und zum Fußball. In der neuen Saison der zweiten Bundesliga haben Nürnberg und Hertha BSC den zweiten Sieg im zweiten Spiel gefeiert. Nürnberg setzte sich auswärts bei Greuther Fürth mit 4:2 durch und übernimmt erst einmal die Tabellenspitze. Gefolgt von Hertha BSC, die Berliner gewannen zu Hause gegen Bundesliga-Absteiger Heidenheim mit 4:1. Außerdem gewann Magdeburg 3:0 beim VfL Osnabrück.
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1: Das Wetter, die Vorhersage des Deutschen Wetterdienstes. In der Nordwesthälfte sind Wolken und zum Teil auch Regen und Gewitter unterwegs. Im Osten und Süden ist der Himmel dagegen noch klar. In der Nacht regnet es vor allem in einem Streifen vom Saarland bis nach Brandenburg. Auch Gewitter sind noch möglich. Die Temperaturen gehen auf 22 bis 10 Grad zurück. Morgen verbreitet wechselnd bewölkt. Schauer und Gewitter, die kräftig sein können, sind weiter vom Westen über die Mitte bis in den Osten möglich, bei 20 bis 27 Grad. Im Süden nochmal schwül heiß bis 33 Grad.
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1: Das Wetter, die Vorhersage des Deutschen Wetterdienstes. In der Nordwesthälfte sind Wolken und zum Teil auch Regen und Gewitter unterwegs. Im Osten und Süden ist der Himmel dagegen noch klar. In der Nacht regnet es vor allem in einem Streifen vom Saarland bis nach Brandenburg. Auch Gewitter sind noch möglich. Die Temperaturen gehen auf 22 bis 10 Grad zurück. Morgen verbreitet wechselnd bewölkt, Schauer und Gewitter, die kräftig sein können, sind weiter vom Westen über die Mitte bis in den Osten möglich, bei 20 bis 27 Grad. Im Süden nochmal schwül heiß bis 33 Grad.
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1: Ich bin Jan-Henner Reitze. Wegen des Niedrigwassers in deutschen Flüssen möchte die Bahn alte Güterwaggons zurück auf die Schiene bringen. Die Rheinische Post berichtet, dass so mehr Kapazitäten für ausfallende Transporte per Schiff geschaffen werden sollen.
2: 900 Güterwagen könnte die Bahn mobilisieren, das entspräche einer Ladung von 200 Schiffen. Die können derzeit kaum noch Ladung transportieren, weil zu wenig Wasser in den Flüssen ist. Darum will Verkehrsminister Bilger Schiffsfracht auf Schienen und Straßen verlagern. Einige Bundesländer haben deshalb schon das Lkw-Verbot an Sonntagen gelockert. Wenn der Transport gestört bleibt, rechnet Wirtschaftsexpertin Grimm mit höheren Preisen, etwa in der Chemieindustrie oder für Öl. Das sagte sie dem Kölner Stadtanzeiger. Thomas Bremser, Redaktion.
1: Im Hürtgenwald in der Eifel in Nordrhein-Westfalen bekämpfen Feuerwehr, Polizei, Bundeswehr und freiwillige Helfer weiter einen Waldbrand. Bisher ist es gelungen, die Flammen vom bedrohten Ortsteil Gai fernzuhalten. Noch dürfen die evakuierten gut 2000 Bewohner aber nicht zurück in ihre Häuser und Wohnungen. Entscheidend ist, ob Wind das Feuer wieder anfacht und in welche Richtung es dann getrieben wird. Im Iran-Krieg hat US-Präsident Donald Trump eine neue Idee geäußert. Er wolle die Straße von Hormuz zum US-Gebiet erklären, sobald man den Iran besiegt habe. Das sagte Trump bei einem Wahlkampfauftritt. Der Iran weist die Ansprüche zurück.
3: Die Pläne von US-Präsident Trump wirken zunehmend verzweifelt. Denn von seinem Versprechen, den Iran-Krieg schnell zu beenden, ist er weit entfernt. Und auch die aktuelle Idee, die Meerenge zu US-Territorium zu erklären, dürfte kaum zur Deeskalation beitragen. An diesem Wochenende läuft eine 60-tägige Waffenruhe aus, die für weitere Verhandlungen geplant war. Doch es gibt weder eine Einigung noch ruhen die Waffen. Die Straße von Hormuz ist weiter blockiert und erneut wurden dort Schiffe angegriffen. Diana Kramer, Nachrichtenredaktion.
1: In Belgien haben Bauarbeiter bei Renovierungsarbeiten bei einer Wohltätigkeitsorganisation Gold im Millionenwert entdeckt. Goldbarren jeweils ein Kilo schwer und weitere Goldmünzen. Der Gesamtwert rund 9 Millionen Euro. Das Grundstück soll früher einer wohlhabenden Brauereifamilie gehört haben.
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1: Das Wetter, die Vorhersage des Deutschen Wetterdienstes. In der Nordwesthälfte sind Wolken und zum Teil auch Regen und Gewitter unterwegs. Im Osten und Süden ist der Himmel dagegen noch klar. In der Nacht regnet es vor allem in einem Streifen vom Saarland bis nach Brandenburg. Auch Gewitter sind noch möglich. Die Temperaturen gehen auf 22 bis 10 Grad zurück. Morgen verbreitet wechselnd bewölkt. Schauer und Gewitter, die kräftig sein können, sind weiter vom Westen über die Mitte bis in den Osten möglich, bei 20 bis 27 Grad. Im Süden nochmal schwül heiß bis 33 Grad.
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1: Das Wetter, die Vorhersage des Deutschen Wetterdienstes. In der Nordwesthälfte sind Wolken und zum Teil auch Regen und Gewitter unterwegs. Im Osten und Süden ist der Himmel dagegen noch klar. In der Nacht regnet es vor allem in einem Streifen vom Saarland bis nach Brandenburg. Auch Gewitter sind noch möglich. Die Temperaturen gehen auf 22 bis 10 Grad zurück. Morgen verbreitet wechselnd bewölkt. Schauer und Gewitter, die kräftig sein können, sind weiter vom Westen über die Mitte bis in den Osten möglich, bei 20 bis 27 Grad. Im Süden nochmal schwül heiß bis 33 Grad.
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1: Ich bin Jan-Henner Reitze. Feuerwehr, Polizei, Bundeswehr und weiteren Helfern ist es bisher gelungen, einen Brand im Hürtgenwald in der Eifel in Nordrhein-Westfalen von Wohngebieten fernzuhalten. Der Ortsteil Gai mit gut 2000 Einwohnern bleibt aber noch evakuiert. Der Wind könnte die Lage wieder verschärfen. NRW-Innenminister Herbert Reul hat das Gebiet heute besucht und lobte die Einsatzkräfte.
2: Nach meinem Eindruck klappt das gut. Wir haben einen Krisenstab, wir haben einen Stab bei uns im Landtag, im Ministerium eingerichtet. Wir haben darüber hinaus hier die Zusammenarbeit zwischen den unterschiedlichen Institutionen. Es läuft Hand in Hand. Gut geplant, gut vorbereitet, sind Profis im Werk.
1: Unklar ist noch, was den Brand ausgelöst hat. Brandstiftung wird nicht ausgeschlossen oder eine achtlos weggeworfene Zigarette. Die Polizei hat ein Hinweisportal für mögliche Zeugen eingerichtet. Wegen Niedrigwasser in deutschen Flüssen ist auch der Transport von Öl zu Raffinerien eingeschränkt. Die Wirtschaftsweise Veronika Grimm erwartet deshalb im Kölner Stadtanzeiger steigende Preise. Um auszuhelfen, will die Bahn nach Informationen der Rheinischen Post 900 alte Güterwaggons zurück auf die Schiene bringen und sagt, diese könnten 200 Binnenschiffe ersetzen. Zehntausende Menschen haben heute im Berliner Tiergarten bei großer Hitze die Techno-Parade Rave the Planet gefeiert. Es war die erste Großveranstaltung nach dem islamistischen Terroranschlag am Rande des Christopher Street Day vor 3 Wochen in Berlin und stellte Polizei und Veranstalter vor besondere Herausforderungen.
3: Techno-Paraden sind eher bekannt für wummernde Bässe und laute Beats. Diesmal startete Rave the Planet aber ganz still. Mit einer Schweigeminute wurde an die Opfer des Terroranschlags beim CSD erinnert. Danach wurde zwischen Siegessäule und Brandenburger Tor dann ausgiebig getanzt. Für die Sicherheit sorgten rund 1500 Polizeikräfte. Auch ein Hubschrauber und Drohnen kreisten in der Luft. Bei Temperaturen bis 35 Grad ging es aber auch um Hitzeschutz. Ein Wasserwerfer der Polizei sorgte ebenso für Abkühlung wie einige Musiktrucks, die Wassernebel versprühten. Thomas Borg, Redaktion.
1: Auf dem Flughafen Catania auf Sizilien läuft der Flugbetrieb langsam wieder an. Die Warnstufe, weil der Vulkan Ätna ausbricht, war herabgesetzt worden. Wegen des Ausbruchs ging auf dem Flughafen tagelang gar nichts.
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1: Das Wetter, die Vorhersage des Deutschen Wetterdienstes. In der Nordwesthälfte sind Wolken und zum Teil auch Regen und Gewitter unterwegs. Im Osten und Süden ist der Himmel dagegen noch klar. In der Nacht regnet es vor allem in einem Streifen vom Saarland bis nach Brandenburg. Auch Gewitter sind noch möglich. Die Temperaturen gehen auf 22 bis 10 Grad zurück. Morgen verbreitet wechselnd bewölkt, Schauer und Gewitter, die kräftig sein können, sind weiter vom Westen über die Mitte bis in den Osten möglich, bei 20 bis 27 Grad. Im Süden nochmal schwül heiß bis 33 Grad.
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1: Das Wetter, die Vorhersage des Deutschen Wetterdienstes. In der Nordwesthälfte sind Wolken und zum Teil auch Regen und Gewitter unterwegs. Im Osten und Süden ist der Himmel dagegen noch klar. In der Nacht regnet es vor allem in einem Streifen vom Saarland bis nach Brandenburg. Auch Gewitter sind noch möglich. Die Temperaturen gehen auf 22 bis 10 Grad zurück. Morgen verbreitet wechselnd bewölkt. Schauer und Gewitter, die kräftig sein können, sind weiter vom Westen über die Mitte bis in den Osten möglich, bei 20 bis 27 Grad. Im Süden nochmal schwül heiß bis 33 Grad.
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1: Ich bin Jan-Henner Reitze. Im Kampf gegen den Waldbrand im Hürtgenwald in der Eifel in Nordrhein-Westfalen machen die Einsatzkräfte Fortschritte. Komplette Entwarnung könne aber noch nicht gegeben werden, sagte NRW-Ministerpräsident Hendrik Wüst bei einem Besuch am Nachmittag.
2: Es besteht jetzt eine erste Hoffnung, dass der Brand unter Kontrolle gebracht werden kann. Es besteht auch erste Hoffnung, dass die evakuierten Menschen aus der Ortschaft Gai bald wieder in ihre Häuser zurückkehren können, wenn es weiter gut läuft.
1: Es könnte noch sein, dass Wind die Flammen wieder anfacht. Gut 2000 Menschen mussten ihre Häuser und Wohnungen verlassen, als das Feuer immer näher rückte. Gleichzeitig droht ein Waldbrand in Belgien, der Grenze zur NRW näher zu kommen. Es werden schon mögliche Evakuierungen vorbereitet. Die Union kommt in einer INSA-Umfrage für die Bild am Sonntag nur noch auf 20%. Das ist die niedrigste Zustimmung in der Umfrage seit fast 5 Jahren. Die AfD bleibt mit 28% deutlich stärkste Kraft. Wäre jetzt Bundestagswahl, kämen die Grünen nach der Umfrage auf 13%, SPD und Linke jeweils auf 12%. Die FDP würde es mit 5% in den Bundestag schaffen, das BSW mit 3% dagegen nicht. Diesen Arbeitstag werden Bauarbeiter in Belgien wohl nie vergessen. Im Haus einer Wohltätigkeitsorganisation haben sie einen Goldschatz entdeckt, im Wert von rund 9 Millionen Euro.
3: Die Bauarbeiter waren gerade dabei, im Keller ein Abwasserrohr zu verlegen. Da stießen sie auf 50 Goldbarren, eingemauert in den Wänden. Die erste Reaktion des Teams, Ungläubigkeit und Staunen, sagte ein Arbeiter im belgischen Fernsehen. Die Polizei warnt jetzt Schatzsucher davor, die abgesperrte Baustelle zu betreten. Das sei absolut zwecklos. Wem das Gold gehört, ist unklar. 5 Jahre hat derjenige nun Zeit, sich zu melden, sonst geht der Schatz an die Regierung oder die Finder. Thomas Bremser, Redaktion.
1: Und zum Sport. Bei der Schwimm-EM in Paris hat Johannes Liebmann mit Weltrekord über 1500 Meter Freistil Gold gewonnen. Der 19-Jährige hat da auch schon den Titel über 800 Meter Freistil geholt. Auch Bronze ging nach Deutschland an Oliver Clement.
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1: Das Wetter, die Vorhersage des Deutschen Wetterdienstes. In der Nordwesthälfte sind Wolken und zum Teil auch Regen und Gewitter unterwegs. Im Osten und Süden ist der Himmel dagegen noch klar. In der Nacht regnet es vor allem in einem Streifen vom Saarland bis nach Brandenburg. Auch Gewitter sind noch möglich. Die Temperaturen gehen auf 22 bis 10 Grad zurück. Morgen verbreitet wechselnd bewölkt, Schauer und Gewitter, die kräftig sein können, sind weiter vom Westen über die Mitte bis in den Osten möglich, bei 20 bis 27 Grad. Im Süden nochmal schwül heiß bis 33 Grad.
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1: Das Wetter, die Vorhersage des Deutschen Wetterdienstes. In der Nordwesthälfte sind Wolken und zum Teil auch Regen und Gewitter unterwegs. Im Osten und Süden ist der Himmel dagegen noch klar. In der Nacht regnet es vor allem in einem Streifen vom Saarland bis nach Brandenburg. Auch Gewitter sind noch möglich. Die Temperaturen gehen auf 22 bis 10 Grad zurück. Morgen verbreitet wechselnd bewölkt. Schauer und Gewitter, die kräftig sein können, sind weiter vom Westen über die Mitte bis in den Osten möglich, bei 20 bis 27 Grad. Im Süden nochmal schwül heiß bis 33 Grad.
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